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4: Es ist 2 Uhr, ich bin Hendrik Daum. Die USA machen ernst und kündigen jetzt den Abzug von 5.000 Soldaten aus Deutschland an. US-Verteidigungsminister Hexes hat nach Angaben seines Ministeriums angeordnet, dass der Abzug spätestens in einem Jahr abgeschlossen sein soll. Trump hatte bereits vor einigen Tagen angekündigt, einen entsprechenden Schritt zu prüfen. In diesem Zusammenhang hatte Trump deutliche Kritik an Bundeskanzler Merz geübt, weil dieser sich wiederum kritisch über die US-Offensive gegen den Iran geäußert hatte. Derzeit sind rund 39.000 US-Soldaten in Deutschland stationiert. Die Gewerkschaften kündigen harten Widerstand gegen die geplanten Sozialkürzungen an. DGB-Chefin Fahimi hat bei der zentralen Mai-Demo in Nürnberg gesagt, wer das Rentenniveau angreift, der provoziert einen gesellschaftlichen Großkonflikt. Die Gewerkschaften lehnen auch die Einsparungen in der Krankenversicherung ab, die das Kabinett am Mittwoch beschlossen hat. Stattdessen fordert Fahimi höhere Steuern für Wohlhabende. Zum dreijährigen Jubiläum des Deutschlandtickets fordern Kommunen und Umweltverbände einen massiven Ausbau des Nahverkehrs. Der Deutsche Städtetag will mehr Linien und dichtere Takte. Der BUND längere Züge und elektrische Busse. Bisher profitieren vor allem Menschen in Städten vom Deutschlandticket. Auf dem Land fehlen oft die Anschlüsse. Das Ticket kostet inzwischen 63 Euro im Monat. Die Basketballer des FC Bayern München haben das Spitzenspiel gegen Alba Berlin zu Hause mit 85-79 gewonnen und sichern sich damit den ersten Platz nach der Hauptrunde. Der Titelverteidiger hat jetzt in jeder Playoff-Serie den Heimvorteil auf seiner Seite. 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
1: Es ist 3 Uhr, ich bin Hendrik Dau. Die USA wollen in den kommenden Monaten etwa 5000 Soldaten aus Deutschland abziehen. Wie ein Sprecher des Pentagons mitgeteilt hat, habe man vor dieser Entscheidung die US-Truppenpräsenz in Europa gründlich geprüft. Die Zahl der US-Soldaten, die hierzulande stationiert sind, schwankt aufgrund von Rotationen etwas. Zuletzt waren es gut 36.000. US-Präsident Trump hatte bereits vor einigen Tagen mit einem Abzug von Soldaten gedroht. Hintergrund ist die kritische Haltung Deutschlands zum Krieg der USA gegen den Iran. Besonders erbost hatte Trump die Aussage von Bundeskanzler Merz, die Iraner würden die USA bei den Verhandlungen zur Beendigung des Krieges demütigen. Für den Fernverkehr der Deutschen Bahn kann man demnächst auch Last-Minute-Tickets kaufen. Die Bahn bietet diese stark vergünstigten Fahrscheine ab dem kommenden Wochenende immer samstags und sonntags an für Fahrten in der Folgewoche. Dirk Zeitler mit den Einzelheiten.
2: Die günstigsten Tickets kosten 6,99 Euro. Zudem werden Bahncard-Ermäßigungen berücksichtigt. Die Bahn will die Last-Minute-Tickets nur für Züge verkaufen, in denen es noch freie Plätze gibt. Die Wahrscheinlichkeit, ein Schnäppchen zu ergattern, ist daher abseits der Hauptreisezeiten besonders hoch.
1: Der Schiffskonvoi mit dem ursprünglich gestrandeten Buckelwal befindet sich mittlerweile auf Kurs in der Nordsee. Der Schlepper, der den Lastkahn mit dem Wal zieht, ist am Abend an der nördlichen Spitze Dänemarks in Richtung Norwegen unterwegs gewesen. Später soll der Buckelwal an einem öffentlich nicht bekannten Ort in der Nordsee ausgesetzt werden. Die Basketballer des FC Bayern München haben das Spitzenspiel gegen Alba Berlin zu Hause mit 85-79 gewonnen und sichern sich damit den ersten Platz nach der Hauptrunde. Der Titelverteidiger hat jetzt in jeder Playoff-Serie den Heimvorteil auf seiner Seite. 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
4: Es ist 4 Uhr, ich bin Hendrik Daum. Die USA machen ernst und kündigen den Abzug von 5.000 Soldaten aus Deutschland an. Laut Pentagon soll der Abzug spätestens in einem Jahr abgeschlossen sein. Derzeit sind gut 36.000 US-Soldaten in Deutschland stationiert. US-Präsident Trump hatte schon vor einigen Tagen einen solchen Teilabzug angekündigt. Er erfolgt auch vor dem Hintergrund wachsender Spannungen zwischen Washington und Berlin. Und US-Präsident Trump heizt gleichzeitig den Zollstreit zwischen den USA und der Europäischen Union wieder an, indem er die Zölle auf Autos und Lastwagen aus der EU erhöhen will, auf 25% ab kommender Woche. Trump begründet den Schritt damit, dass die Europäische Union ein vereinbartes Handelsabkommen nicht einhalte. Franziska Spieker berichtet.
5: Für Autos, leichte Lastwagen und Autoteile, die aus der Europäischen Union in die USA gelangen, gilt aktuell ein Zollsatz von 15%. Doch Trump will das nun ändern. Bernd Lange, der Vorsitzende des Handelsausschusses im Europaparlament, findet das inakzeptabel. Das Europäische Parlament halte weiterhin an der Vereinbarung fest und arbeite an deren Umsetzung, sagt er.
4: Bundesfinanzminister Klingbeil drückt bei der geplanten Einkommensteuerreform aufs Tempo. Der SPD-Vorsitzende sagte der Süddeutschen Zeitung, er werde sein Reformkonzept in den kommenden Wochen vorlegen. Klingbeil bekräftigte, geplant sei eine deutliche Entlastung kleiner und mittlerer Einkommen. Klingbeil wörtlich, diejenigen, die jeden Tag den Laden am Laufen halten, müssen am Ende mehr in der Tasche haben. Das müsse auch realistisch finanziert werden und hierfür müssten Spitzenverdiener mit 6-stelligen Gehältern ihren Beitrag leisten. Tennisprofi Alexander Zverev hat es beim Masters-Turnier in Madrid ins Finale geschafft. Deutschlands Nummer 1 gewann im Halbfinale souverän in 2 Sätzen gegen den Belgier Alexander Bloks. Im Endspiel trifft Zverev am Sonntag auf den Weltranglisten-Ersten Jannik Sinner. 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
1: Es ist 5 Uhr, ich bin Hendrik Daum. Einen schönen guten Morgen. Paukenschlag aus Washington. Die USA wollen in den kommenden Monaten etwa 5000 Soldaten aus Deutschland abziehen. US-Präsident Trump hatte bereits vor einigen Tagen mit einem Teilabzug von Soldaten gedroht. Hintergrund ist die kritische Haltung Deutschlands zum Krieg der USA gegen den Iran. Die Wirtschaftsweise Monika Schnitzer warnt die Bundesregierung vor weiteren staatlichen Entlastungen bei steigenden Energiepreisen. In der Augsburger Allgemeinen kritisierte Schnitzer insbesondere den Tankrabatt als sozial ungerecht. Statt pauschaler Hilfen fordert sie gezielte Unterstützung für diejenigen, die wirklich darauf angewiesen sind. Für den Fernverkehr der Deutschen Bahn kann man demnächst auch Last-Minute-Tickets kaufen. Ab dem kommenden Wochenende immer samstags und sonntags für Fahrten in der Folgewoche. Dirk Zeitler mit den Einzelheiten.
2: Die günstigsten Tickets kosten 6,99 Euro. Zudem werden Bahncard-Ermäßigungen berücksichtigt. Die Bahn will die Last-Minute-Tickets nur für Züge verkaufen, in denen es noch freie Plätze gibt. Die Wahrscheinlichkeit, ein Schnäppchen zu ergattern, ist daher abseits der Hauptreisezeiten besonders hoch.
1: Der Konvoi zur Freisetzung des mehrfach an der deutschen Ostseeküste gestrandeten Buckelwals ist jetzt am frühen Morgen auf Kurs in der Nordsee. Der Wal wird in einer speziellen Barge von einem Schlepper und einem Begleitschiff aktuell nördlich von Dänemark in Richtung Norwegen transportiert. Die Freilassung soll an einem geheim gehaltenen Ort in der Nordsee stattfinden. 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
6: So, gucken wir fix mal auf die aktuellen Sachsen-Anhalt-Temperaturen. Da haben wir in Dessau 6 Grad, in Naumburg sind es 9, noch ein bisschen frisch heute Morgen, aber das wird, denn heute gibt es wieder viel Sonne. Zum Abend ein paar Schleierwolken, es bleibt aber trocken bei 26 bis 29 Grad und der Wettertrend für Sachsen-Anhalt. Morgen ein bisschen weniger Sonne, wir schaffen es bis auf 30 Grad. Zum Start in die neue Woche gibt es mehr Wolken und auch mal Schauer und einzelne Gewitter, es wird kühler, nur noch 20 Grad.
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7: Es ist 6 Uhr. Ich bin Angela Kress. Guten Morgen. Spitzenverdiener mit sechsstelligen Gehältern müssten einen Beitrag leisten, damit kleine und mittlere Einkommen deutlich entlastet werden können. Das will Bundesfinanzminister Klingbeil und offenbar dabei Tempo machen. Der Süddeutschen Zeitung sagte er, dass er sein Reformkonzept für die Einkommenssteuer in den kommenden Wochen vorlegen werde. Von der Koalition ist die Reform für den 1. Januar 2027 angekündigt. Die USA machen ernst und kündigen den Abzug von 5000 Soldaten aus Deutschland an. Laut Pentagon soll der Abzug spätestens in einem Jahr abgeschlossen sein. Derzeit sind gut 36.000 US-Soldaten in Deutschland stationiert. US-Präsident Trump hatte schon vor einigen Tagen einen solchen Teilabzug angekündigt. Er erfolgt auch vor dem Hintergrund wachsender Spannungen zwischen Washington und Berlin. Und US-Präsident Trump heizt gleichzeitig den Zollstreit zwischen den USA und der Europäischen Union wieder an, indem er die Zölle auf Autos und Lastwagen aus der EU erhöhen will, auf 25% ab kommender Woche. Trump begründet den Schritt damit, dass die Europäische Union ein vereinbartes Handelsabkommen nicht einhalte. Franziska Spieker berichtet aus Washington.
8: Für Autos, leichte Lastwagen und Autoteile, die aus der Europäischen Union in die USA gelangen, gilt aktuell ein Zollsatz von 15%. Doch Trump will das nun ändern. Bernd Lange, der Vorsitzende des Handelsausschusses im Europaparlament, findet das inakzeptabel. Das Europäische Parlament halte weiterhin an der Vereinbarung fest und arbeite an deren Umsetzung, sagt er.
7: Tennisprofi Alexander Zverev hat es beim Masters-Turnier in Madrid ins Finale geschafft. Deutschlands Nummer 1 gewann im Halbfinale souverän in 2 Sätzen gegen den Belgier Alexander Bloks. Im Endspiel trifft Zverev morgen auf den Weltranglisten-Ersten Jannik Sinner. 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
6: So, da gucken wir auf die A36 Richtung Bernburg. Zwischen Aschersleben West und Aschersleben Mitte liegt ein totes Reh. Über alle Spuren ist es verteilt. Fahren Sie schön vorsichtig. Und in Tangermünde in der Bahnhofstraße zwischen Fritz-Schulenburg-Straße und Herener Straße in beiden Richtungen Feuerwehreinsatz. Die ist voll gesperrte Umleitung, wird empfohlen. Straßensperrung dauert bis mindestens um 8 Uhr. Wir sagen Bescheid, wenn es da was Neues gibt. Blitzer gibt es momentan keine. Melden Sie uns Staus und Blitzer kostenlos unter 08000 52 58 52.
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6: Hallo, Sie blinzeln gerade Richtung Wochenende. Kaffeeduft, die Vögel zwitschern und Sie wissen, ach, heute geht was. Laura Branigan und Michael Patrick Kelly machen uns den Samstag schön.

Guten Morgen mit Radio Brocken um 6.16 Uhr. Sie merken das sofort, ne? Wochenende. Heute tickt alles so ein kleines bisschen entspannter. Vielleicht stehen Sie gerade mit Kaffee in der Hand, haben die Balkontür offen, hören die Vögel zwitschern und denken sich, ja, genau so muss ich Wochenende anfühlen. Und gleichzeitig rattert schon so ein bisschen im Kopf, ne? Heute kurz was einkaufen, vielleicht noch schnell was erledigen. Oder sollen wir doch mal die Gartenlaube aufräumen oder die Garage? Das entscheiden Sie. Fühlt sich gut an. Hier ist Radio Brocken. Mit dem Wochenende und der besten Musik für Sachsen-Anhalt und Coldplay jetzt für Sie. Yeah.

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8: Keine einzige Wolke. Ist das herrlich? Nur Morgensonne satt, die sich heute den ganzen Tag hält. Zum Abend hin ein paar Schleierwolken, bleibt aber trocken bei 26 bis 29 Grad heute.
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8: Da liegt ein totes Reh auf der A36 Richtung Bernburg zwischen Aschersleben-West und Aschersleben-Mitte. Die Gefahr ist auf allen Spuren. Und in Tangermünde gibt es eine Sperrung in der Bahnhofstraße. Da ist die Feuerwehr im Einsatz zwischen Fritz-Schulenburg-Straße und Herener Straße in beiden Richtungen. Der Umleitungstipp führt sie über die Lindenstraße. Und die Blitzer A2 Richtung Berlin, kurz vom Rastplatz Lockberg. B6 in Gröbers am Ortseingang. B91 in Halle, kurz vor der Rehbrücke Richtung Schkopau, in Atzendorf zu den Teichen, hier ist Tempo 30. Magdeburg, Blankenburger Straße Richtung Brennecke Straße und zwischen Rheinstedt und Heum, kurz nach der Ortsausfahrt Rheinstedt. 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
8: Hallo und guten Morgen.

0: Es riecht nach Kaffee bei Ihnen, ne? 6:45 ist es. Sie hören Radio Brocken. Schatzi holt die Brötchen und Sie machen Pläne. Wer macht was? Wer fährt wohin? Und Sie mittendrin. Sie halten den Laden zusammen. Auch bei Alex aus Magdeburg. Wie ist es wettermäßig bei euch?
1: Wunderschöner Sonnenschein, 2-3 Schäfchenwölken, die Vögel zwitschern. Das Lebensgefühl ist wieder komplett Frühling gerade. Und man ist einfach glücklicher, viel, viel glücklicher einfach. Und wenn man schon die ersten Vögelchen zwitschern hört, dann freut man sich extrem.
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0: rein ins Wochenende mit den besten 80ern. Guten Morgen, hier ist Radio Brocken. Gleich mit Depeche Mode, Everything Counts. Was spiele ich uns noch dazu? Ich würde sagen, Robin Schulz und David Guetta macht uns noch mehr Lust auf 80er mit Alphaville. Cooles Cover, Forever Young in voller Länge. Gleich hier.
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0: In Gärden bei Zerbst haben wir 9 Grad. In Blankenburg sind es 11. Kaum Wolken am Himmel sehen wir auf dem Radiobrocken Wetterradar. Heute Sonne satt. Zum Abend paar mehr Schleierwolken bei 26 bis 29 Grad. Und der Wettertrend für Sachsen-Anhalt morgen. Bisschen weniger Sonne, dafür fast 30 Grad. Zum Start in die neue Woche mehr Wolken. Auch mal Schauer und einzelne Gewitter und kühler wird's.
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9: Es ist 7 Uhr, ich bin Angela Kress. Guten Morgen. Wie steht's um das soziale Miteinander hierzulande? Die 18- bis 34-Jährigen bewerten es in einer Umfrage für die DAK-Krankenkasse etwas positiver als ältere Menschen. Insgesamt sagten aber 2/3, dass das soziale Miteinander schlecht ist, etwas mehr als vor einem Jahr. Vor allem Beleidigungen und Respektlosigkeit wurden in der Umfrage genannt, gefolgt von Aggressivität und Egoismus. Die deutsch-amerikanischen Beziehungen werden schlechter. Die US-Regierung hat jetzt den Teilabzug von Soldaten aus Deutschland angekündigt. Rund 5000 von ihnen sollen in den nächsten 6 bis 12 Monaten verlegt werden. Eine Zollerhöhung für Autos und Lkw hat US-Präsident Trump auch angekündigt. Die EU hat mit Gegenmaßnahmen gedroht. Zum Jahreswechsel soll es eine Reform der Einkommenssteuer geben und wie genau die aussehen soll, darüber wird gerade diskutiert. Finanzminister Klingbeil sagte der Süddeutschen Zeitung, dass Menschen, die 6-stellige Gehälter bekämen, ihren Beitrag dazu leisten müssten. Kanzleramtschef Frei sprach sich in der Neuen Osnabrücker Zeitung gegen eine reine Umverteilung aus und er findet, dass der Spitzensteuersatz derzeit zu früh greift bei rund 70.000 € zu versteuerndem Einkommen pro Jahr. Da gewinnt man einmal einen Oscar, also einen echten, und dann geht der auf einem Flug verloren. So ist es dem russischen Regisseur Pavel Talankin passiert. Wie sein Kollege auf Instagram schrieb, sei Talankin in New York aufgefordert worden, die Statue als Gepäck aufzugeben. In Frankfurt war sie dann verschwunden. Mittlerweile habe die Lufthansa mitgeteilt, dass der Oscar wieder aufgetaucht sei. 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
0: Bitte Vorsicht, Rehe auf der Autobahn A38 Richtung Göttingen zwischen Querfurt und Eisleben und eine Sperrung haben wir in Tangermünde, der Bahnhofstraße. Zwischen Fritz-Schulenburg-Straße und Herener Straße ist ein Feuerwehreinsatz. Unser Umleitungstipp führt Sie über die Lindenstraße. Blitzer A2 Richtung Berlin, kurz vorm Rastplatz Lorkberg. B6 in Gröbers am Ortseingang. B91 Halle, kurz vor der Brücke Richtung Schkruppau. In Götzendorf zu den Teichen in Magdeburg, Blankenburger Straße Richtung Brennecke Straße und zwischen Rheinstedt und Holm, kurz hinter der Ortsausfahrt Rheinstedt. Melden Sie Staus und Blitzer kostenlos unter 08000 52 58 52.
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0: Hallo, Kaffee schmeckt, Brötchen auch. Sie checken kurz den Plan. Baumarkt, Garten, ach, einfach raus. Ne? Hauptsache Samstag. Wir sind mit dabei mit Bruno Mars und mit Adiemos.

0: Guten Morgen mit Radio Brocken. 7.17 Uhr haben wir es. Die beste Musik für Sachsen-Anhalt. Gleich mit Depeche Mode. Und wir haben uns was ausgedacht. Ist ja langes Wochenende und ja, da sollen Sie ja ordentlich was erleben.
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0: Ja, gestern ist es schon gestartet und Sie merken das vielleicht schon jetzt. Es ist wieder die Zeit, wo der Garten ruft. Und zwar nicht leise. Im Europa-Rosarium in Sangerhausen, da wartet gerade ein echtes Blüten-Upgrade auf Sie. Millionen Rosen, ein großer Garten- und Pflanzenmarkt. Also genau das, wo Sie plötzlich mit 3 Pflanzen mehr nach Hause gehen als geplant. Vielleicht sind Sie ja genauso jemand. Einmal gucken und zack, steht doch noch eine neue Rose im Kofferraum. Oder Sie sagen, ach komm, die Terrasse, die könnte auch noch ein bisschen schöner. Und schon sind Sie mittendrin. Dazu noch Musik, bisschen Leben drumherum und wenn Sie die Familie dabei haben, ist die auch beschäftigt. Perfekt. Also wenn Sie heute eh draußen was vorhatten, das ist so ein Ziel, wo Sie am Ende sagen, hat sich gelohnt und das sieht bei Ihnen zu Hause auch noch richtig gut aus. Saisonbeginn im Europa-Rosarium in Sangerhausen. Noch mehr Tipps fürs Wochenende? Die Top 10 Tipps finden Sie auf radiobrocken.de. So, auf in die 80er. Zum ersten Kaffee Depeche Mode und Everything Counts, hatte ich ja versprochen. Das ist die beste Musik für Sachsen-Anhalt hier bei uns.

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14: So, machen wir mal den Blick aufs Radio Brockenwetter. Sonne satt, keine einzige Wolke am Himmel. Das bleibt heute auch so bei 26 bis 29 Grad.
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14: Ein Gullideckel liegt auf der A38 Richtung Leipzig zwischen Leuna und dem Kreuz Rippachtal. In Tangermünde gibt es eine Sperrung und zwar in der Bahnhofstraße wegen eines Feuerwehreinsatzes zwischen Fritz-Schulenburg-Straße und Herener Straße, beide Richtungen. Der Umleitungstipp führt sie über die Lindenstraße. Und die Blitzer A2 Richtung Berlin, kurz vorm Rastplatz Lorkberg. B6 in Gröbers am Ortseingang. B91 in Halle, kurz vor der Brücke Richtung Schkopau. Magdeburg, Blankenburger Straße Richtung Brennecke Straße. Atzendorf zu den Teichen. Zwischen Rheinstedt und Holm auch noch kurz nach der Ortsausfahrt Rheinstedt. 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
14: Hallo und guten Morgen. Die

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0: 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Guten Morgen, 7.46 Uhr. Sie spüren das heute sofort, ne? Kaum sind Sie rein vom Bäcker. Die Luft ist mild, alles ist heller, freundlicher. Da hält sie heute nicht drinne.
1: Wir werden bei uns im Garten grillen. Bratwürstchen, Rindersteak. Nebenbei gibt es hier ein bisschen Baguette.
2: Vielleicht am Sonntag, wenn noch ein bisschen Zeit bleibt, werden wir sicherlich mit dem Hund mal irgendwo hingehen und vielleicht mal in der Heide fahren.
3: Wollen wir grillen im Garten? Ist ja schönes Wetter und die Freunde kommen mit dazu.
4: Mit meiner Tochter treffen, meinen Enkel, spazieren gehen vielleicht noch. Ich gehe wahrscheinlich zum Fußball.
0: Ja, perfekt. Vielleicht schnappen Sie sich gleich die Jacke, gehen eine Runde mit dem Hund oder einfach so, ne? Rübe frei kriegen und plötzlich, ja, da werden die Gedanken so leicht Richtung Wochenende. Genau solche Momente, die sind es doch, die so ein Wochenende braucht und auch besonders macht. Auch unterwegs haben Sie uns über die Radio Brocken App im Ohr. Jetzt mit den 90ern von Chico.

0: Noch ein bisschen hin bis zum Montag. Radio Brockens hier mit den besten 80ern. Helen Oates und Man Eater spiele ich uns gleich. Dazu Nick Kershaw und Alex Warren mit Ordinary. Haben Sie einen feinen Samstag mit uns.
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0: Gucken wir mal auf die Thermometer im Land. Und was sehen wir da? Reichow bei Jessen 11, Sangerhausen 10 Grad. Keine einzige Wolke auf dem Radio Brocken Wetterradar. Sonne seit heute bei 26 bis 29 Grad. Morgen knacken wir sogar die 30 Grad Marke bei ein bisschen weniger Sonne. Zum Start in die neue Woche zeigt der Wettertrend für Sachsen-Anhalt mehr Wolken, auch mal ein Schauer und ein Gewitter und kühler wird's.
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10: Es ist 8 Uhr. Ich bin Angela Kress. Guten Morgen. Trotz der Kältewelle zu Beginn des Jahres hatten die Beschäftigten im ersten Quartal weniger Krankentage als noch vor einem Jahr. Nach Zahlen der Techniker Krankenkasse, die dem Redaktionsnetzwerk Deutschland vorliegen, waren die TK-Versicherten von Januar bis März im Schnitt 5 Tage krankgeschrieben. Anfang 2025 waren es rund 5,4 Tage. Grippe, Schnupfen und Corona waren die Hauptgründe. Nach den wachsenden Spannungen zwischen Präsident Trump und Bundeskanzler Merz ordnet die US-Regierung den Teilabzug von Soldaten aus Deutschland an. Rund 5.000 von ihnen sollen in den nächsten 6 bis 12 Monaten verlegt werden. Der offizielle Grund: eine Prüfung der Truppenpräsenz in Europa. Für die betroffenen Regionen könnte der Schritt spürbare Folgen haben, unter anderem wirtschaftlich. Die weltweiten Verkäufe von Elektroautos haben im ersten Quartal geschwächelt. Wie aus Zahlen des Beratungsunternehmens PwC hervorgeht, waren es knapp 2,7 Millionen, etwa 1% weniger als im Vorjahreszeitraum. Vor allem in den USA und China wurden weniger E-Autos verkauft, in Deutschland zum Beispiel mehr. Und der Absatz bei Verbrennern ging noch stärker zurück. Noch 3 Spieltage in der Fußball-Bundesliga. Heute stehen 6 Partien auf dem Programm und vor allem im Kampf um die Champions-League-Plätze geht es heiß her. Justin Hamm berichtet.
11: Bayern und Dortmund sind schon qualifiziert. Leipzig als Dritter kann heute Abend beim 6. in Leverkusen ebenfalls das Ticket lösen. Und mit dem 5. Hoffenheim gegen den 4. Stuttgart gibt's am Nachmittag gleich noch ein direktes Duell. Zudem trifft Meister FC Bayern auf den letzten Heidenheim. Augsburg spielt in Bremen, Frankfurt gegen den HSV und Union Berlin gegen Köln.
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0: Es gibt eine Sperrung in Tangermünde in der Bahnhofstraße zwischen Fritz-Schulenburg-Straße und Herener Straße, beide Richtungen betroffen. Grund ist ein Feuerwehreinsatz. Der Umleitungstipp führt sie über die Lindenstraße. Und dann haben wir noch die Blitzer. A2 Richtung Berlin, kurz vorm Rastplatz Lorkberg. B6 in Gröbers am Ortseingang. B91 in Halle, kurz vor der Brücke Richtung Schkopau. In Magdeburg, Blankenburger Straße Richtung Brennecke Straße. In Atzendorf zu den Teichen und zwischen Rheinstedt und Holm auch noch einer. Kurz nach der Ortsausfahrt Rheinstedt. Melden Sie Staus und Blitzer kostenlos unter 08000 52 58 52.
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0: Hallo, kurz nach dem Frühstück, da geht's dann für einige schon los. Einkaufen, Rasenmähen oder noch zum Baumarkt. Nick Kirscher begleitet Sie und Sophie and the Giants.

0: Heute merken Sie das schon beim ersten Schritt raus. Die Luft ist schön mild, die Sonne meint es gut mit uns und plötzlich fühlt sich alles ein bisschen leichter an. Langes Wochenende mit Radio Brocken, das heißt für Sie kein Hetzen, kein Müssen, sondern sich einfach mal treiben lassen. Oder mit Vorfreude auf was ganz Bestimmtes, Regina aus Naumburg.
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20: So, dann gucken wir fix auf unser Radio Brockenwetter. Kann man nicht viel verkehrt machen, ne? Keine einzige Wolke am Himmel. Heute viel Sonne. Ja, zum Abend vielleicht ein paar Schleierwölkchen. Trocken bleibt es bei 26 bis 29 Grad.
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20: In Tangermünde ist die Bahnhofstraße gesperrt wegen eines Feuerwehreinsatzes zwischen Fritz-Schulenburg-Straße und Herener Straße, beide Richtungen. Der Umleitungstipp führt sie über die Lindenstraße. Blitzer A2 Richtung Berlin, kurz vorm Rastplatz Lorkberg. B6 in Gröbers Ortseingang. B81 Harmoniestraße in Halberstadt. B91 in Halle, kurz vor der Brücke Richtung Schkopau. In Magdeburg, Blankenburger Straße Richtung Brennecke und zwischen Rheinstedt und Heum, kurz hinter der Ortsausfahrt Rheinstedt. 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
20: Hallo, schönen Samstag.

0: 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Haben Sie schön mit uns, Holly Humberston und To Love Somebody, die beste Musik für Sachsen-Anhalt. 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
0: 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Rod Stewart fürs Wochenende, Some Guys Have All The Luck, sind die besten 80er bei Radio Brocken.

0: mit den besten 80ern rein in den Samstag. Und genauso machen wir auch weiter. Mike and the Mechanics spiele ich uns nächste Stunde mit Silent Running. Dazu die 90er mit Fool's Garden und Tom Gregory mit River. Das ist das Beste von heute. Ordentliche Abwechslung und richtig viel Musik für Ihr Wochenende.
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10: So, Temperatur im Vergleich. Godula bei Bad Dürrenberg, milde 17. In Havelberg, milde 16 Grad. Warm wird's heute. Bei 26 bis 29 Grad gibt's viel Sonnenschein. Der Wettertrend für Sachsen-Anhalt. Morgen ein bisschen weniger Sonne, dann schaffen wir es aber auf 30 Grad. Zum Start in die neue Woche mehr Wolken, auch mal Schauer und Gewitter und kühler.
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13: Es ist 9 Uhr, ich bin Angela Kress. Guten Morgen. Seit gestern gilt ja der Tankrabatt und hat die Preise an den Tankstellen sinken lassen. Die Vorsitzende der sogenannten Wirtschaftsweisen Schnitzer kritisiert die Maßnahme aber. In der Augsburger Allgemeinen bezeichnete sie den Tankrabatt als sozial ungerecht. Wohlhabende Haushalte, die viel Auto fahren, würden überproportional profitieren. Und es könnte durch die Ölkrise auch weitere wirtschaftliche Folgen geben, zum Beispiel höhere Kosten für Lebensmittel und Transport. Wie gut kommen wir eigentlich miteinander klar? Da sind viele Menschen skeptisch, wie eine Umfrage für die Krankenkasse DAK zeigt. David Riemer berichtet.
14: Fast 70% der Befragten haben den Zusammenhalt und das Zusammenleben in der Gesellschaft mit schlecht oder sehr schlecht bezeichnet. Ein Plus von 6 Prozentpunkten im Vergleich zum Vorjahr. Viele beklagen vor allem mehr Beleidigungen, Respektlosigkeit und Aggressivität, besonders im öffentlichen Raum und in sozialen Netzwerken.
13: Die deutsche Automobilindustrie hat die angekündigte Zollerhöhung von US-Präsident Trump kritisiert. Die zusätzlichen Abgaben würden die deutsche und europäische Automobilindustrie in einer ohnehin angespannten Lage hart treffen, sagte die Präsidentin des Verbands der deutschen Automobilindustrie. Trump hatte angekündigt, dass auf Autos und Lastwagen aus der EU ab kommender Woche 25% Zoll erhoben werden sollen. Ein Handelsabkommen sieht eigentlich maximal 15% vor. Deutschlands größter Energieversorger E.ON will in diesem Jahr bei Strom und Gas nicht mehr an der Preisschraube drehen. Der Vertriebsvorstand sagte, man habe langfristig eingekauft und die benötigte Energiemenge für dieses Jahr abgedeckt. Laut Verivox ist der durchschnittliche Haushaltspreis für Strom mit 31,6 Cent je Kilowattstunde derzeit genauso hoch wie zum Jahresbeginn. Gas wurde leicht teurer. 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
10: Ein totes Tier liegt auf der A36 Richtung Bernburg zwischen Wernigerode Nord und Wernigerode Mitte. Und wir haben eine Sperrung in Tangermünde, betrifft die Bahnhofstraße wegen eines Feuerwehreinsatzes zwischen Fritz-Schulenburg-Straße und Herener Straße, beide Richtungen. Der Umleitungstipp führt Sie über die Lindenstraße. Dann haben wir noch die B81 Magdeburg Richtung Ilfeld. Zwischen Halberstadt Ost und Halberstadt West ist eine Menge los, da haben Sie 10 Minuten Zeitverlust. Und Blitzer A2 Richtung Berlin, kurz vorm Rastplatz Lorkberg. A9 Richtung Berlin, am Rastplatz Köckern. B81 in Halberstadt in der Harmoniestraße. B91 in Halle, kurz vor der Brücke Richtung Schkopau. Magdeburg, Blankenburger Straße Richtung Brennecke Straße und zwischen Rheinstedt und Heum auch noch kurz hinter der Ortsausfahrt Rheinstedt. Melden auch Sie Staus und Blitzer kostenlos unter 08000 52 58 52.
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10: Hallo, kurz nach dem Frühstück koordinieren Sie schon die halbe Familie. Wer fährt wohin, wer bringt was mit? Und mittendrin Sie im Wochenende mit Nico Santos und den Eurythmics.

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0: Die 90er bei Radio Brocken mit Fool's Garden und Lemon Tree. 9.16 Uhr, überall scheint die Sonne. Sie gehen vielleicht auf den Markt, bringen sich ein schönes Sträußchen Tulpen mit. Und apropos Tulpen, auch in Schwaneberg in der Börde blüht der Frühling in voller Pracht und das gleich auf zwei Tulpenfeldern. Eins für den Export und ein anderes zum selber pflücken. So, jetzt haben wir die gepflückt. Was machen wir damit, damit sie lange halten? Sachsen-Anhalt-Reporterin Isabella Kürbs.
1: Ich habe mal gehört, dass unten der Stiel quer angeschnitten werden soll und Zucker ins Wasser und dann halten die Tulpen länger. Stimmt das?
2: Also der Stiel anschneiden ist immer gut. Quer ist noch besser, weil sie dann mehr Wasser aufnehmen können. Zucker ins Wasser würde ich nicht machen.
1: Das brauchen die gar nicht?
2: Nein.
1: So wie der Mensch auch nicht so viel Zucker essen soll? Ich habe mal gehört, dass unten der Stiel quer angeschnitten werden soll und Zucker ins Wasser und dann halten die Tulpen länger. Stimmt das?
2: Also der Stiel anschneiden ist immer gut. Quer ist noch besser, weil sie dann mehr Wasser aufnehmen können. Zucker ins Wasser würde ich nicht machen.
1: Das brauchen die gar nicht?
2: Nein.
1: So wie der Mensch auch nicht so viel Zucker essen soll?
2: Die sind ganz frisch. Die kommen aus

0: Berg, wie lange hält der dann?
1: Der hält 2 Wochen.
0: 2 Wochen Tulpenglück direkt vom Feld. Besser kann es doch gar nicht sein.
2: Ach, ist das herrlich. Lassen Sie es gut gehen. Genießen Sie Ihre Tulpen. Und auf dem Tulpenfeld in Schwaneberg ist übrigens Kasse des Vertrauens selber pflücken möglich. Auf in die 80er mit Sandra und Everlasting Love jetzt bei Radio Brocken.

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10: Im Ort Bismarck liegen 5 Hünengräber. Durch die Größe der Steine glaubte man früher, dass Riesen sie bewegt haben müssen.
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18: So, gucken wir auf unser Wetter für Sachsen-Anhalt. Und das macht heute einfach nur Spaß. Keine einzige Wolke am Himmel, viel Sonne. Zum Abend vielleicht ein paar Schleierwölkchen. Trocken bleibt es bei bis zu 29 Grad.
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18: Auf der A2 Richtung Berlin zwischen Zeesa und Wollin ein Unfall gerade passiert. Polizei ist schon unterwegs. A2 Richtung Hannover zwischen Rastplatz Lorkberg und Allerengersleben liegen Metallteile auf der linken Spur. Kaputter Laster auf der A38 Richtung Leipzig zwischen der Raststätte Rhonetal Süd und Eisleben. Und in Tangermünde ist die Bahnhofstraße gesperrt. Grund ist ein Feuerwehreinsatz. Unser Umleitungstipp führt Sie über die Lindenstraße. Die Blitzer A2 Richtung Berlin kurz vorm Rastplatz Lorkberg. A9 Richtung Berlin am Rastplatz Köckern. B81 in Halberstadt Harmoniestraße. B91 Halle kurz vor der Brücke Richtung Schkopau. Magdeburg, Blankenburger Straße Richtung Brennecke-Straße und zwischen Rheinstedt und Holm auch noch einer kurz hinter der Ortsausfahrt Rheinstedt. 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
18: Hallo, schönen Samstag.

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Céline Dion bei Radio Brocken. Eigentlich ist Wochenende, aber Sie sehen trotzdem diese eine Kleinigkeit, die mal eben gemacht werden könnte. Schraube hier, Handgriff da, kurz organisiert und zack, das Ding ist erledigt. Und ja, Männer, dafür lieben uns doch unsere Frauen. Umsichtig und immer handwerklich begabt. Und danach lehnen wir uns zurück mit dem sehr zufriedenen Gefühl, läuft Ihr Samstag mit Radio Brocken.

0: Radio Brocken ist hier mit den besten 80ern. Gleich Queen und Under Pressure, dazu spiele ich uns Madonna und das Beste von heute. Mit der sensationellen Stimme von Teddy Swims, Bad Dreams. In voller Länge für den Samstagvormittag, gleich nach 10 hier.
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0: So, gucken wir auf unser Wetter für Sachsen-Anhalt. Macht heute einfach nur Spaß. Die 20 Grad haben wir geknackt in Bergzow bei Gentin. In Wittenberg haben wir 19 bis 29 Grad sind heute drin. Zum Abend ein paar Schleierwolken, aber nichts Dramatisches. Der Trend fürs Land. Morgen schaffen wir sogar 30 Grad zum Start in die neue Woche. Kühler, nur noch 20 Grad, mehr Wolken, auch mal Schauer und Gewitter.
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3: Es ist 10 Uhr, ich bin Angela Kress. Guten Tag. Wochenlang hat sein Schicksal viele Menschen bewegt. Jetzt ist der Buckelwal, der mehrmals an der deutschen Ostseeküste gestrandet war, freigelassen worden. Nach Angaben aus dem Team der verantwortlichen privaten Rettungsinitiative wurde das Tier in der Nordsee aus der Barge gelassen. An der Rettungsaktion hatte es auch viel Kritik gegeben. Die USA machen ernst. Die Regierung hat den Teilabzug von Soldaten aus Deutschland angeordnet. Innerhalb maximal eines Jahres sollen rund 5.000 von ihnen verlegt werden. Jan-Christoph Freibott berichtet aus Washington.
21: Eine schmerzhafte Nachricht für Deutschland. Die US-Truppen sind geschätzt als Sicherheitsfaktor, als Wirtschaftsfaktor, aber auch in den Gemeinden vor Ort, als Nachbarn und im Sportverein. Rund 39.000 US-Soldaten sind aktuell im Land. Der Truppenabzug zeigt auch, wie dramatisch sich die Beziehungen zwischen Kanzler Merz und Präsident Trump verschlechtert haben und das in nur einer Woche.
3: Bundesfinanzminister Klingbeil drückt bei der geplanten Einkommenssteuerreform aufs Tempo. In der Süddeutschen Zeitung kündigte er an, sein Konzept in den kommenden Wochen vorzulegen. Geplant sei eine deutliche Entlastung kleiner und mittlerer Einkommen. Das kostet Geld. Spitzenverdiener mit sechsstelligen Gehältern müssten laut Klingbeil einen Beitrag dazu leisten. Auch Kanzleramtschef Frei sagte in der Neuen Osnabrücker Zeitung, dass es das Ziel sei, kleine und mittlere Einkommen zu entlasten. In der Toskana hat sich die Lage nach einem riesigen Waldbrand entspannt. Von den evakuierten mehr als 3.500 Menschen konnten die meisten die Nacht wieder zu Hause verbringen, teilten die Behörden mit. Vermutet wird, dass ein Landwirt den Brand ausgelöst hat, als er Olivenzweige verbrennen wollte. Die Toskana gehört zu den beliebtesten Urlaubsregionen in Italien. 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
0: Unfall auf der A2 Richtung Berlin zwischen Ciesa und Wollin. Dann haben wir Metallteile auf der A2 Richtung Hannover zwischen dem Rastplatz Lorkberg und Allerinnersleben. Kaputter Laster steht auf der A38 Richtung Leipzig zwischen der Raststätte Rhonetal Süd und Eisleben. Sperrung in Tangermünde, Bahnhofstraße zwischen Fritz-Schulenburg-Straße und Herener Straße. Grund ist ein Feuerwehreinsatz. Der Umleitungstipp führt Sie über die Lindenstraße. Blitzer, A2 Richtung Berlin, kurz vorm Rastplatz Lorkberg. A9 Richtung Berlin am Rastplatz Köckern. B81 in Halberstadt, Harmoniestraße. B91 in Halle, kurz vor der Brücke Richtung Schkopau. Magdeburg, Blankenburger Straße Richtung Brennecke-Straße und zwischen Rheinstedt und Heum, kurz hinter der Ortsausfahrt Rheinstedt. Melden auch Sie Staus und Blitzer kostenlos unter 08000 52 58 52.
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0: Hallo, da sind Sie längst unterwegs. Garten, Terrasse oder auch ein schöner Spaziergang mit dem Hund. Und plötzlich fühlt sich alles nach einem Kurzurlaub an. Madonna dazu und Benson Boom.

0: ist Radio Brocken. Haben Sie einen tollen Samstag mit uns. Machen Sie sich schön gemütlich. Aber Ihnen geht's vielleicht richtig rund schon. Frühstück ist vorbei, die Pläne werden gemacht. Wer was wo abholt, wer was wohin bringt, Sie mittendrin. Nehmen es trotzdem locker, ne? Vielleicht steht ein Besuch an, vielleicht geht's raus ins Grüne. Auf alle Fälle haben Sie sehr viele Pläne.
1: Wenn das Wetter am Wochenende super ist, dann werde ich an meinem Sommerauto in der Werkstatt rumschrauben.
2: Ich freue mich schon aufs Grillen morgen mit meinen Freunden.
3: Mal in den Keller gehen und den ausmisten.
4: Ich habe am Wochenende ein Klassentreffen und bin mal mega gespannt, wie das wird.
0: Ja, und genau diese Mischung macht den Samstag aus. Bisschen Trubel, bisschen Lachen und ganz viel Leben. Und die beste Musik für Sachsen-Anhalt, jetzt mit Adele und Rolling in the Deep.
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0: Genau diese Mischung macht den Samstag aus. Bisschen Trubel, bisschen Lachen und ganz viel Leben. Und die beste Musik für Sachsen-Anhalt, jetzt mit Adele und Rolling in the Deep.

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23: Gucken wir fix auf unser Wetter, was uns heute richtig Spaß machen wird. Keine einzige Wolke am Himmel, viel Sonne bis zum Abend bei bis zu 29 Grad.
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23: Unfall auf der A2 Richtung Berlin zwischen Ziesa und Wollin. Außerdem eine Sperrung in Tangermünde in der Bahnhofstraße. Grund ist ein Feuerwehreinsatz. Der Umleitungstipp führt Sie über die Lindenstraße. Blitzer A2 Richtung Berlin kurz vorm Rastplatz Lorkberg. A9 Richtung Berlin am Rastplatz Köckern. B81 in Halberstadt Harmoniestraße. B91 in Halle kurz vor der Brücke Richtung Schkopau. Magdeburg, Blankenburger Straße Richtung Brennecke Straße und zwischen Rheinstedt und Heum kurz hinter der Ortsausfahrt Rheinstedt. 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
23: Hallo, haben Sie schön mit uns.

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0: Hendrix mit Golden hier bei Radio Brocken. Haben Sie einen schönen Samstag. Die Sonne zieht uns förmlich raus.
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0: Temperaturen an diesem Wochenende bis an die 30 Grad und morgen geht der Elbe-Radeltag an den Start. Sachsen-Anhalt wird praktisch einmal im schönsten Sinne auf Tour gebracht. Herrlich, es geht durch die Welterbe-Region. Und das Beste, egal ob Sie eher gemütliche Rollen oder sagen, komm, da geht noch was, es ist für jeden was dabei. Vom entspannten Genießen bis zur sportlichen Herausforderung ist alles im Gepäck. Annika Kinnemann ist da die Chefin.
2: Wir möchten Sie ganz herzlich zu unserem 23. Elbe-Radetag nach Oranienbaum ins Informationszentrum Auenhaus einladen. Auf insgesamt 9 geführten Touren durch erfahrene Gästeführer und Radtourenleiter werden Sie begleitet hin zum Informationszentrum Auenhaus und werden dort empfangen durch ein buntes Radlerfest mit Informationsständen, Führungen und vielem mehr.
0: Ach, Sie merken schon, ne? Das ist kein Sonntagsspaziergang, das ist ein echtes Gemeinschaftserlebnis auf 2 Rädern. Und wenn Sie morgen sagen, ich könnte mal wieder raus, dann wäre das doch die ziemlich perfekte Antwort darauf. Noch mehr Tipps fürs Wochenende finden Sie auf radiobrocken.de, die Top 10 Tipps fürs Wochenende. Top Loader, Dancing in the Moonlight.

0: Hier ist Radio Brocken. Einen schönen Samstagvormittag wünschen wir Ihnen mit den besten 80er Männermusik, die auch Frauen gut finden. Ordentlich Gitarre mit Billy Idol. Und Rebel Yell, dazu spiele ich uns Limal und ein echtes Pop-Traumpaar. Also musikalisch, David Guetta und Sia mit Beautiful People. Das ist das Beste von heute. Gibt's auch gleich hier bei uns nach 11.
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0: In Steigrar bei Querfurt haben wir 21, in Dessau-Roßlau auch 21 Grad und bis 29 sind heute drin. Viel Sonne zum Abend, ein paar Schleierwolken und der Wettertrend für Sachsen-Anhalt. Morgen ein bisschen weniger Sonne, wir schaffen es trotzdem bis auf 30 Grad. Zum Start in die neue Woche kühlt sich dann ab. Es gibt Schauer und einzelne Gewitter bei 20 Grad.
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2: Es ist 11 Uhr. Ich bin Angela Kress. Guten Tag. Die einen haben mitgefiebert, andere können es nicht mehr hören. Es gibt Neuigkeiten vom mehrfach gestrandeten Buckelwal. Er ist frei und in der Nordsee unterwegs. Das teilte das Team der Privatinitiative mit. David Riemer berichtet.
3: Gegen den Rat vieler Wissenschaftler und Tierschutzorganisationen hat eine private Initiative seit Mitte April versucht, den Wal zu bergen, um ihn lebend in die Nordsee oder den Atlantik zu bringen. Nun ist er in Freiheit, offen ist allerdings, ob der Wal überlebt.
2: Spirit Airlines ist die erste Firma der Branche, die im Zuge des Iran-Kriegs aufgeben muss. Der US-Billigflieger stellt seinen Betrieb ein, wie die Fluggesellschaft mitteilte. Alle Flüge seien gestrichen worden und der Kundenservice nicht mehr verfügbar. Hintergrund sei das teurer gewordene Kerosin. US-Präsident Trump hatte noch versucht, die Airline zu retten. Die Gespräche wurden schließlich ohne Ergebnis beendet. Wir bleiben noch beim Thema teurer Flüge und hohe Spritpreise und der Frage, soll der Staat gegensteuern? Die Chefin der Wirtschaftsweisen Schnitzer warnt davor. In der Augsburger Allgemeine kritisiert sie den Tankrabatt als Fehler und wirbt für gezieltere Hilfen statt pauschaler Entlastungen. Sie sagt, hohe Preise hätten auch eine Funktion. Sie zeigten, dass Energie knapp sei und würden die Menschen zum Sparen bringen. Der angekündigte Teilabzug von US-Truppen aus Deutschland sorgt für Kritik, auch an Bundeskanzler Merz. Grünen-Politikerin Nanni sagte der Rheinischen Post, dass die Grünen eine abgestimmte europäische Antwort erwarteten. Man müsse zeigen, wo und wie die USA auch von Europa abhängig seien, wenn sie ihre Interessen durchsetzen. Mit Blick auf Kanzler Merz sprach Nanni von einem Hin und Her zwischen Nähe und Distanz zum US-Präsidenten. 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
0: Eine Sperrung in Tangermünde und zwar betrifft es die Bahnhofstraße. Grund ist ein Feuerwehreinsatz. Der Umleitungstipp führt sie über die Lindenstraße. Dann haben wir Blitzer A9 Richtung Berlin am Rastplatz Köckern. B81 in Halberstadt Harmoniestraße. B91 in Halle kurz vor der Brücke Richtung Schkuppau. In Aschersleben Mehringer Straße Höhe Rudolf-Breitscheid-Straße. Magdeburg Blankenburger Straße Richtung Brennecke-Straße. Zwischen Güsen und Hohenseeden auch im Blitzer an der Ortseinfahrt Güsen. Melden Sie Staus und Blitzer kostenlos unter 08000 52 58 52.
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0: Na, zurück vom Baumarkt und auch schon eingekauft. Mensch, Sie haben ja was geschafft und denken sich, läuft heute, jetzt nur noch genießen, was Sie auch immer vorhaben. Schönen Samstag mit Hertz und Jimmy Cliff.

0: ordentlich Gitarre. Bums zum Wochenende von Billy Idol und Rebel Yell hier bei Radio Brocken. Jetzt ist endlich die Sonne raus. So schön warm wird's am Wochenende. Und da haben Sie doch sofort dieses eine Ziel im Kopf. Eis. Ha, und dann geht's los. Die Diskussion bei Ihnen in der Familie, im Freundeskreis. Jeder hat seine Eisdiele, die angeblich die beste ist. Mit den größten Kugeln, der cremigsten Vanille, dem besten Erdbeereis oder ja, dem schokoladigsten Schokoladeneis. Wo gibt's denn das beste Eis in Sachsen-Anhalt?
1: Die beste Eisdiele gibt es in Dessau. Ja, in der Kornhausstraße. Die heißt Eiszeit.
2: Also die beste Eisdiele, ja, in Sachsen-Anhalt. Mein Favorit ist seit 1, 2, 3 Jahren das Danz in Magdeburg. Verschiedene Kreationen, alles mit Liebe gemacht. Mag sogar unser Hund.
3: Für mich die beste Eisdiele ist Schneiders Eiscafé in Schleiz. Gehört zur Gemeinde Multestausee. Bestes Softeis ever.
0: Ja, da kommt einiges zusammen. Die große Radio Brocken Eiskarte, die finden Sie auf radiobrocken.de, sozusagen die interaktive Übersicht. Und da gehört natürlich auch Ihr Geheimtipp rein. Also sagen Sie uns, wo Sie am liebsten Eis naschen. Wir tragen das ein für Sie. Damit am Ende in Sachsen-Anhalt alle wissen, da lohnt sich das Eisschlecken.

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15: Keine einzige Wolke haben wir am Himmel, sehen wir auf dem Radio Brocken Wetterradar. Viel Sonne, zum Abend paar Schleierwolken, es bleibt trocken zwischen 26 und 29 Grad.
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15: Im Moment ist alles frei, kommen Sie heil an. Blitzer auf der A9 Richtung Berlin am Rastplatz Köckern. B81 in Halberstadt, Harmoniestraße. B91 in Halle, kurz vor der Brücke nach Schkopau. In Aschersleben, Mehringer Straße, Höhe Rudolf-Breitscheid-Straße. In Magdeburg, Blankenburger Straße Richtung Brennecke Straße und zwischen Güsen und Hohenseeden an der Ortseinfahrt Güsen. 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
15: Hallo, haben Sie schön mit uns?

0: Anastasia bei Radio Rocken ist die beste Musik für Sachsen-Anhalt und Sie merken das doch jetzt langsam. Der Vormittag ist durch, die Sonne steht ordentlich da und irgendwo zwischen gleich noch schnell und was gibt's eigentlich zu essen, übernimmt der Magen ganz klar mal die Führung. Vielleicht steht schon was Leckeres auf dem Herd, was vor sich hin duftet. Vielleicht wird aber auch noch diskutiert, wer jetzt wirklich Lust auf was hat. Oder Sie sind genau an dem Punkt. Hauptsache, es schmeckt und macht satt. Und dann gemeinsam am Tisch landen mit gutem Gefühl und noch besserem Appetit und den besten 80ern mit Clowns und Helden bei Radio Brocken.
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0: Wir wünschen einen feinen Samstag mit Radio Brocken und gleich meinem lieben Kollegen Sven Distel. Die besten 80er hat er dabei. Survivor und Eye of the Tiger, dazu spielt er in die 90er mit The Beloved. Und das Beste von heute? Da machen wir die Kneipe auf mit dem Bar-Song von Shabuzi. Volker Bär wünscht Ihnen ein tolles Wochenende. Wir hören uns wieder, wenn Sie mögen, am Montagabend ab 19 Uhr. Da freue ich mich auf Sie.
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13: Das Wetter für Sachsen-Anhalt, bestes Wetter, um mal wieder Farbe zu bekommen. Packendorf bei Zerbst, 23 Grad, 22 in Wernigerode. Heute Nachmittag schönstes Ausflugswetter und schon mal sommerliche 26 Grad. Dafür die Nacht sehr angenehm zum Durchlüften, 11 Grad. Der Wettertrend für Sachsen-Anhalt, auch morgen 15 Sonnenstunden und knapp 29 Grad. Ab Montag kommt wieder Bewegung rein, sogar erhöhtes Gewitterrisiko dabei.
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14: Es ist 12 Uhr. Ich bin Angela Kress. Guten Tag. Gestern war Tag 1 des Tankrabatts. Rund 17 Cent weniger Steuern fallen damit auf Benzin und Diesel an. Nach Zahlen des ADAC war Sprit im Schnitt rund 14 Cent günstiger als einen Tag zuvor. Der Tankrabatt wurde also nicht komplett an die Verbraucher weitergegeben. Der Branchenverband Fuels und Energie hatte angekündigt, dass der Rabatt vollständig ankommen soll. Allerdings gäbe es an den Tankstellen noch Bestände, die zu höheren Preisen gekauft wurden. Wir bleiben noch beim Tankrabatt. Die Chefin der Wirtschaftsweisen Schnitzer warnt davor. In der Augsburger Allgemeinen sagte sie, höhere Preise zeigten Knappheit und würden Verbraucher zum Sparen bringen, Soita Sowali berichtet.
15: Deshalb hält sie breite Entlastungen für den falschen Weg. Stattdessen sollten gezielt diejenigen unterstützt werden, die wirklich Hilfe brauchen. Mit Blick auf den Sommer warnt sie außerdem, teureres Kerosin könnte Flüge verteuern. Urlaub wird also wohl für viele spürbar teurer.
14: Der mehrfach an Ostseeküsten gestrandete Buckelwal ist wieder im offenen Meer. In welche Richtung er von der Stelle in der Nordsee aus schwimmt, blieb zunächst aber unklar. Das Umweltministerium in Mecklenburg-Vorpommern habe von der privaten Rettungsinitiative noch keine Daten des Peilsenders bekommen. Forscher sind auch unsicher, ob der Wal nach der langen Liegezeit noch richtig schwimmen kann. Formel 1-Weltmeister Lando Norris hat sich Startplatz 1 für das Sprintrennen heute Abend in Miami gesichert. Der Engländer im McLaren hatte den Sprint letztes Jahr gewonnen. Auf den Plätzen 2 und 3 starten Kimi Antonelli und Oscar Piastri. Der einzige deutsche Fahrer Nico Hülkenberg verpasste in der Qualifikation als 12. die Top 10. 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
13: Metallteile auf der A2 Richtung Berlin zwischen Eisleben und Bornstedt. Und gesperrt die A14 in beiden Richtungen zwischen Lübbejün und Halle-Trotha. Eine Umleitung ist hier eingerichtet für Sie. Blitzer stehen A9 Richtung Berlin am Rastplatz Köckern. B181 in Wallendorf. B242 zwischen Königerode und Hermerode Blitzer, Merseburg an der Weißen Mauer und zwischen Dodendorf und Atzendorf bei Biere. Melden Sie Staus und Blitzer kostenlos unter 08000
2: 52 58 52. 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
13: Volle Innenstädte, volle Parks, alles sonnt sich heute so gern. Wir bringen Sie auch noch ins Schwitzen mit Glockenbach gleich und cooler 90er-Hit von Inner Circle.

Schattenboxen gibt's heute bestimmt auch wieder auf den Parkplätzen. Was im Winter Ikea ist, ist im Sommer der Baumarkt in der Gartenabteilung. Heute kein Durchkommen mehr. Schönes Wochenende mit Radio Brocken. Mit dabei die beste Musik für Sachsen-Anhalt. Falls Sie da noch Inspiration brauchen, schauen Sie gerne mal im Europa-Rosarium vorbei in Sangerhausen oder auch im Gartenreich Dessau-Wörlitz. Und falls Sie es ganz wild wollen im Garten, die Natur hat gerade richtig viel zu bieten. Entdecken Sie bei einer coolen Wanderung oder so. Sonnigen Nachmittag mit Michael Patrick Kelly.

0: Bonjour à tous, salut, Radio Brocken hier. Machen wir uns einen entspannten Nachmittag mit Belinda Carlisle gleich direkt nach Shibusi, kurz nach 12:30.
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0: Das Wetter für Sachsen-Anhalt. Also bis kurz nach 8:30 bleibt die Sonne uns heute erhalten. Dazu 26 Grad.
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0: 12.31 Uhr, eine Minute nach 12:30. Metallteile liegen immer noch auf der A2 Richtung Berlin zwischen Eisleben und Barnstedt. Gesperrt die A14 in beiden Richtungen zwischen Lübbejün und Halle-Trotha. Eine Umleitung ist für Sie eingerichtet. Hier wird am Dreieck Halle Nord gebaut. Vollsperrung im Harz zwischen Dadesheim und Badersleben. Hier Unfall. Am besten weichen Sie über Dedeleben und Rohrsheim aus. Und dann noch eine Vollsperrung im Salzlandkreis zwischen Zenz und Kalbe, auch hier Unfall. Umfahren Sie das Ganze am besten. Blitzer stehen. A9 Richtung Berlin am Rastplatz Köckern. B181 in Wallendorf. B242 zwischen Königerode und Hermerode. Merseburg noch ein Blitzer an der Weißen Mauer. Melden Sie Staus und Blitzer kostenlos unter 08000 52 58 52.
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0: Ich grüße Sie, hallo.

0: Den ersten Kuss vergisst man ja nie. In einer unserer Radiobrocken-Umfragen ist es Anfang der Woche genau darum gegangen. Und guck, für die Hälfte war es wohl die Büchse der Pandora einmal geöffnet. Also, was ich damit sagen will, etwa jeder Zweite würde diese Person erneut küssen.
1: Ja, das mache ich nämlich immer noch.
2: Ja, weil es die erste Person war, in die ich mich verliebt habe.
3: Ich glaube nicht. Also, wir sind befreundet. Würde einfach nicht mehr passen auf der Ebene.
2: Wahrscheinlich schon, weil es schön war.
4: Ja, den würde ich gerne mal wiedersehen und den würde ich dann küssen.
5: Ja, würde ich. Weil es eine schöne Erinnerung ist noch.
6: Würde ich auf jeden Fall nochmal machen, ja. Es ist auch noch nicht so lange her, deswegen...
7: Ich glaube nicht. Das ist zu lange her und es war nicht so berauschend, sagen wir mal so.
0: Also ich erinnere mich auch noch gut, mein bester Schulfreund Andi, der hat es schon getan. Ich dann ein paar Tage später auch mit seiner Ex. Und es war, sagen wir, feucht und unbeholfen. Nee, lass mal. Das muss nicht nochmal sein. Das stecken wir lieber in die unterste Schublade. Also diese Erinnerung. Radio Brocken ist hier. Ich bin Sven Distel. Hab einen richtigen Sommerhit für Sie. Für die traute Zweisamkeit und zum Knutschen. Die beste Musik für Sachsen-Anhalt sind Wille Wallo und Natalia Avellon. Stray.

0: Das klingt nach viel Entspannung hier bei Radio Brocken. Die besten 80er in der nächsten Stunde, unter anderem mit Europe Final Countdown. Das Beste von heute von Alle Farben noch dazu.
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0: Das Wetter für Sachsen-Anhalt. In Welfesholz bei Hettstedt 24 Grad, auch 24 in Gräfenhainichen. Heute bei viel Sonne, ein paar Grad mehr werden das. Dafür die Nacht sehr angenehm zum Durchschlafen, Durchlüften 11 Grad. Der Wettertrend für Sachsen-Anhalt auch morgen bis zu 15 Stunden. Sonne knapp 29 Grad dann sogar. Und ab Montag kommt wieder Bewegung rein ins Wetter, sogar erhöhtes Gewitterrisiko.
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17: Es ist 13 Uhr. Ich bin Angela Kress. Guten Tag. Die NATO versucht, Einzelheiten zum angekündigten teilweisen US-Truppenabzug aus Deutschland zu erfahren. Das teilte eine Sprecherin auf X mit. Die Ankündigung mache aber deutlich, dass Europa unter anderem stärker in Verteidigung investieren müsse und mehr Verantwortung für die gemeinsame Sicherheit übernehmen. Unklar ist bisher unter anderem, welche deutschen Standorte betroffen sein sollen und welches Personal genau verlegt werden soll. Der vor der Ostseeinsel Pöhl gestrandete Buckelwal ist wieder frei. Nach Angaben der privaten Initiative wurde das Tier in der Nordsee aus dem Lastkahn entlassen. Experten sind sich unsicher, ob der Wal nach so langer Zeit überhaupt noch richtig schwimmen und fressen kann, Soeta Sovali berichtet.
18: Auch sein Zustand ist unklar, ebenso ob ein GPS-Sender Daten dazu liefert. Befürchtet wird auch, dass das Tier erneut die Küste ansteuern könnte. Die dänischen Behörden machen bereits deutlich, sollte der Wal dort stranden, greifen sie nicht ein.
17: Trotz der Kältewelle zu Beginn des Jahres hatten die Beschäftigten im ersten Quartal weniger Krankentage als noch vor einem Jahr. Nach Zahlen der Techniker-Krankenkasse, die dem Redaktionsnetzwerk Deutschland vorliegen, waren die TK-Versicherten von Januar bis März im Schnitt 5 Tage krankgeschrieben. Anfang 2025 waren es rund 5,4 Tage. Grippe, Schnupfen und Corona waren die Hauptgründe. Laut ADAC bringt der Tankrabatt noch nicht so viel, wie er könnte. Im Schnitt wurden Diesel und Benzin gestern an den Tankstellen etwa 14 Cent günstiger. Möglich wären 17 Cent, um so viel wurde die Steuer für 2 Monate gesenkt. Der ADAC fordert deshalb, dass die Mineralölkonzerne den Rabatt heute im Laufe des Tages vollständig an Verbraucher weitergeben. 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
0: Sperrung der A14 in Richtung Dresden zwischen Lübbe-Jüne und Halle-Trotha. Eine Umleitung ist eingerichtet für Sie. Hier wird am Dreieck Halle-Nord gebaut. Und Vollsperrung im Salzlandkreis zwischen Zenz und Kalbe. Unfall. Wenn Sie können, umfahren Sie das Ganze am besten. Blitzer stehen A9 Richtung Berlin am Rastplatz Köckern. B181 in Wallendorf. B242 zwischen Königerode und Hermerode, Merseburg an der Weißen Mauer Blitzer und zwischen Schautau und Laiha. Melden Sie Staus und Blitzer kostenlos unter 08000 52 58 52.
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0: Für Ausgaben brauchen wir uns heute jedenfalls nicht. Schönen Samstag, dazu gleich sanfter 90er-Hit von Zuckerrohr. Chillen mit Pascal Littoblanc und Bruno Mars.

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Zack, einmal umgeschaltet auf Sommermodus. Radio Brocken ist hier die beste Musik für Sachsen-Anhalt. Morgen sogar an die 28 Grad. Da werden bestimmt schon wieder die Pools aufgeblasen und bewässert. Und klar, denken wir da auch schon mal ans Freibad, nur bleiben die meisten Becken bei uns im Land noch leer. In Halle, Magdeburg, Dessau geht's erst Mitte Mai in die Freibadsaison, also in etwa 14 Tagen. Dafür hat das Freibad Köttitz in Coswig seit gestern geöffnet und feiert heute, also eigentlich ab jetzt schon, sogar großes Badefest bis in den Abend rein. Und auf der anderen Seite unsere schönen großen Stauseen, die haben ja das ganze Jahr für Sie geöffnet, für die kühle Erfrischung. Schauen Sie einfach mal bei uns auf die Seite, dort finden Sie alle und deren Highlights. Radio Brocken ist hier mit Nick Kirscher, die besten 80er.

0: Die große Dame des ESC, Lara Fabian, bei Radio Brocken in genau 2 Wochen. Ist es ja auch schon wieder soweit. Schön, dass Sie bei uns sind. Darauf gleich Katy Perry und toller 80er-Hit von Ultravox kurz nach 2:30.
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0: Das Wetter für Sachsen-Anhalt fühlt sich schon sehr hochsommerlich fast an. Heute bis 26 Grad, morgen sogar bis 29.
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0: Genau 2:30, hallo Autofahrer, gesperrt die A14 an diesem Wochenende in Richtung Dresden, eigentlich beide Richtungen. Zwischen Lübbejün und Halle-Trotha eine Umleitung ist eingerichtet, hier wird am Dreieck Halle-Nord gebaut. Und Vollsperrung im Salzlandkreis zwischen Zenz und Kalbe, Unfall hier, wenn Sie sich auskennen, umfahren Sie das Ganze am besten. Blitzersteg. A9 Richtung Berlin am Rastplatz Köckern, B181 in Wallendorf. B190 zwischen Ritzleben und Binde. B242 Blitzer zwischen Königerode und Hemerode. Merseburg an der Weißen Mauer und zwischen Schautau und Laiha. 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
0: Schönen Samstag.

Verbringen Sie Ihr Wochenende gern mit uns, mit Radio Brocken. Ich bin Sven Distel, versorge Sie mit der besten Musik für Sachsen-Anhalt und tollen Tipp habe ich für Sie. Seit heute geht's wieder rauf auf den Kilimandscharo. Das ist ein riesiger Salzberg in der Nähe von Zielitz. Die weißen Halden des Kaliwerks sind nicht nur eine tolle Industriekulisse, sondern auch wieder offizielles Wanderrevier. Bei einer Bergtour haben Sie da den direkten Überblick über die Salzberge. Erste Führung in etwa einer Stunde ab 3. Also die neue Saison ist eröffnet. Es geht hoch auf 120 Meter über Null. Der Bergmannsverein führt die Gruppe rauf und oben gibt's bei diesem Wetter den freien Blick über die Heide bis zum Brocken. Falls das heute nicht mehr klappt, machen Sie am besten mal einen Termin aus für eins der nächsten Wochenenden. Radio Brocken ist hier mit Olli Mörs.

Radio Brocken ist hier um 13.49 Uhr. Wir unterbrechen für eine Sofortmeldung aus der Verkehrszentrale. Metallteile liegen auf der A36 Richtung Braunschweig, mitten in der Ausfahrt Aschersleben West. 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

0: Deepish Mode und damit die besten 80er in der nächsten Stunde. Aus den 90ern die Cranberries mit dabei und wir spielen das Beste von heute, Post Malone. Das ist die beste Musik für Sachsen-Anhalt nach 2 hier bei Radio Brocken.
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0: Das Wetter für Sachsen-Anhalt. Heute die pralle Portion Sonne. Graz bei Havelberg 25 Grad, Staßfurt 25. Die Nacht sehr angenehm wieder um 11 Grad und der Wettertrend für Sachsen-Anhalt. Morgen nochmal ähnlich, dann sogar noch heißer, knapp 29 Grad. Ab Montag kommt wieder Bewegung rein, erhöhtes Gewitterrisiko.
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10: Es ist 14 Uhr. Ich bin Joshua Heise. Guten Tag. CDU-Außenpolitiker Kiesewetter sieht in dem angekündigten Teilabzug der US-Truppen aus Deutschland eine mögliche gezielte Aktion gegen Deutschland. Insgesamt komme die Ankündigung nicht überraschend, sagte er dem Portal T-Online und riet zur Gelassenheit. US-Verteidigungsminister Hegseth hatte angeordnet, dass innerhalb der nächsten 6 bis 12 Monate etwa 5.000 Soldaten aus Deutschland abgezogen werden. Details sind noch unklar. Wie gut kommen wir eigentlich miteinander klar? Da sind viele Menschen skeptisch, wie eine Umfrage für die Krankenkasse DAK zeigt. David Riemer berichtet.
11: Fast 70% der Befragten haben den Zusammenhalt und das Zusammenleben in der Gesellschaft mit schlecht oder sehr schlecht bezeichnet. Ein Plus von 6 Prozentpunkten im Vergleich zum Vorjahr. Viele beklagen vor allem mehr Beleidigungen, Respektlosigkeit und Aggressivität, besonders im öffentlichen Raum und den sozialen Netzwerken.
10: Der mehrfach an Ostseeküsten gestrandete Buckelwal ist wieder im offenen Meer. In welche Richtung er von der Stelle in der Nordsee aus schwimmt, blieb zunächst aber unklar. Das Umweltministerium in Mecklenburg-Vorpommern habe von der privaten Rettungsinitiative noch keine Daten des Peilsenders bekommen. Forscher sind auch unsicher, ob der Wal nach der langen Liegezeit noch richtig schwimmen kann. Deutschlands größter Energieversorger E.ON will in diesem Jahr bei Strom und Gas nicht mehr an der Preisschraube drehen. Der Vertriebsvorstand sagte, man habe langfristig eingekauft und die nötige Energiemenge für dieses Jahr abgedeckt. Laut Verivox ist der durchschnittliche Haushaltspreis für Strom mit 31,6 Cent je Kilowattstunde derzeit genauso hoch wie zum Jahresbeginn. Gas wurde leicht teurer. 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
0: Gesperrt übers Wochenende die A14 in Richtung Dresden zwischen Lübbejün und Halle-Trotha. Eine Umleitung ist für Sie eingerichtet. Hier wird am Dreieck Halle-Nord gebaut. Und Vollsperrung im Salzlandkreis zwischen Zenz und Kalbe-Saale nach einem Unfall. Am besten umfahren Sie das Ganze. Blitze stehen B80 Richtung Halle zwischen Langenbogen und Halle-Neustadt. B190 zwischen Ritzleben und Binde. In Krumpa, in der Krumpaer Landstraße. Ramsin noch ein Blitzer in der Tschendorfer Straße. Alle melden Sie Staus und Blitzer kostenlos unter 08052 58 52.
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0: Da lohnt es sich auch mal eine zweite Schicht Sonnencreme heute aufzutragen. Schönen Nachmittag. Coldplay von heute, Mike Oldfield und Maggie Reilly habe ich für Sie.

0: Schönen Nachmittag. Radio Brocken ist hier. Besonders bunt und farbenfroh wird's heute im Kurpark Schönebeck-Salzelmen. Ab 15 Uhr geht's los mit dem Lichterfest. Heute Abend dann noch ein riesiges Feuerwerk. Jessica Rogert, ihr habt euch da richtig was einfallen lassen.
1: Ja, unsere Highlights werden auch in diesem Jahr wieder sein. Ein buntes Bühnenprogramm durch regionale, ortsansässige Vereine, Kindertanzgruppen, die Breakdancer sind wieder dabei und natürlich auch ganz viel leckeres Essen, kalte Getränke und am Abend, wenn es dann endlich dunkel wird, tolle Lichtakzente im ganzen Park. Und auch in diesem Jahr darf natürlich unser Stimmungsgarant Ventura Fox am Abend auf der Bühne nicht fehlen.
0: Also wenn Sie Bock haben, schauen Sie gern vorbei. Noch mehr Ideen fürs Wochenende finden Sie immer bei uns auf der Seite oder über unsere App. Radio Brocken ist hier. Ich bin Sven Diestel und habe einen Plan für Sie. Plan B, die beste Musik für Sachsen-Anhalt.

0: Wie wär's mit noch so einem Eurodance-Kracher gleich? Corona, kurz nach 3:30. Dazu hier bei Radio Brocken Post Malone. Die beste Musik für Sachsen-Anhalt.
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4: Die beschauliche Stadt Bad Lauchstädt ist vor allem für einen seiner ehemaligen Bewohner bekannt. Kein anderer als Johann Wolfgang von Goethe lebte dort im Jahr 1802. Vor allem seine Frau Christiane war hier eine gern gesehene Besucherin.
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0: Das Wetter für Sachsen-Anhalt auch toll. Kommen wir mal wieder ins Schwitzen heute Morgen auch. Dann sogar bis knapp 28 Grad.
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0: 14.31 Uhr, eine Minute nach 3:30. Kaputtes Auto steht auf der B100 Richtung Halle zwischen der Straße Braschwitz und Halle-Peißen auf der rechten Spur. Und dann gibt es noch eine Störung am Bahnübergang in Aschersleben zwischen Seegraben und Oststraße. Blitzer stehen B71 in Gardelegen am Ortsausgang Richtung Salzwedel. B80 Richtung Halle zwischen Langbogen und Halle-Neustadt. B190 zwischen Ritzleben und Binde. Krumpa-Blitzer in der Krumpa-Landstraße und Ramsin in der Tschandorfer Straße. 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
0: Schönen Nachmittag.

an diesem für viele langen Wochenende hier bei Radio Brocken. Die beste Musik für Sachsen-Anhalt, wieder die geballte Portion Marc Angerstein. 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Futtern Sie sich da mal so richtig durch. 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Also lohnt sich morgen wieder. Sie wissen ja, ab 8 wird's Radio angemacht. Schönen Nachmittag. Ich bin Sven Distel, hab gleich Elton John für Sie oder hier Ich und Ich.

0: ganz entspannt durch den Nachmittag hier bei Radio Brocken mit den besten 80ern. Nächste Stunde mit Bruce Springsteen. Dazu der coole Sound der 90er, Hathaway. Und wir spielen das Beste von heute, Fastboy mit Clock Clock. Das ist die beste Musik für Sachsen-Anhalt nach 3.
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0: Ganz schön schwitzig schon das Wetter für Sachsen-Anhalt. In Schlanstedt bei Oschersleben 26 Grad, haben wir 25 in Bad Dürrenberg. Das sind wir doch gar nicht mehr gewöhnt. Dafür die Nacht sehr angenehm um 11 Grad. Der Wettertrend für Sachsen-Anhalt auch morgen viel Sonne, knapp 27, 28 Grad. Montag kommt dann Bewegung ins Wetter, sogar erhöhtes Gewitterrisiko.
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8: Es ist 15 Uhr. Ich bin Joshua Heise. Guten Tag. Rheinland-Pfalz bekommt Schwarz-Rot. Die Mitglieder der Landes-CDU und SPD haben dem ausgehandelten Koalitionsvertrag zugestimmt. Die CDU war bei der Landtagswahl vor 6 Wochen zum ersten Mal seit 35 Jahren wieder stärkste Kraft geworden. Spitzenkandidat Gordon Schnieder will sich am 18. Mai zum neuen Ministerpräsidenten wählen lassen. Die USA wollen gut 5000 Soldatinnen und Soldaten in den nächsten 6 bis 12 Monaten aus Deutschland abziehen. Warum genau, will die NATO jetzt herausfinden. Offiziell heißt es, die Truppenpräsenz in Europa werde geprüft. Aber auch die zuletzt gewachsenen Spannungen zwischen US-Präsident Trump und Kanzler Merz könnten eine Rolle spielen. Bundesverteidigungsminister Pistorius sieht das als Zeichen, dass die NATO europäischer werden müsse. Seit Ende des Assad-Regimes in Syrien Ende 2024 sind rund 1,6 Millionen Flüchtlinge in ihre Heimat zurückgekehrt. Nach Angaben des UN-Flüchtlingshilfswerks kamen die meisten aus der Türkei, dem Libanon und Jordanien. Deutschland wird wegen der geringen Ausreisezahl in der Aufstellung nicht einzeln genannt, sondern in der Gruppe sonstige Länder. Hierzulande leben über 900.000 Syrer. Noch 3 Spieltage in der Fußball-Bundesliga. Heute stehen 6 Partien auf dem Programm. Und vor allem im Kampf um die Champions-League-Plätze geht es heiß her. Justin Hamm berichtet.
9: Bayern und Dortmund sind schon qualifiziert. Leipzig als Dritter kann heute Abend beim 6. in Leverkusen ebenfalls das Ticket lösen. Und mit dem 5. Hoffenheim gegen den 4. Stuttgart gibt's am Nachmittag gleich noch ein direktes Duell. Zudem trifft Meister FC Bayern auf den letzten Heidenheim. Augsburg spielt in Bremen, Frankfurt gegen den HSV und Union Berlin gegen Köln.
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0: Gesperrt die A14 an diesem Wochenende Richtung Dresden zwischen Lüwe-Jün und Halle-Trotha. Eine Umleitung ist für Sie eingerichtet. Hier wird an dem Dreieck Halle-Nord weiter gebaut. Kaputtes Auto auf der B100 Richtung Halle zwischen Braschwitz und Halle-Peißen auf der rechten Spur. Und eine Störung, Bahnübergang in Aschersleben zwischen Seegraben, Weststraße und der B180. Blitzer stehen B71 in Gardelegen am Ortsausgang Richtung Salzwedel. B80 Richtung Halle zwischen Langenbogen und Halle Neustadt. B190 zwischen Ritzleben und Bindeblitzer. Krumpa in der Krumpa Landstraße und in Ramsin in der Tschendorfer Straße. Melden Sie Staus und Blitzer kostenlos unter 08052 58 52.
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0: Das schreit ja heute fast nach einer Erfrischung. Eis, kaltes Getränk, frische Erdbeeren. Dazu von uns Bruce Springsteen und Taylor Swift von heute.

Oh ja, Eiskaffee intravenös. Schönen Nachmittag mit Radio Brocken, die beste Musik für Sachsen-Anhalt. Man sieht sie ja schon wieder an jeder Ecke. Fahrradfahrer ohne Ende. Gestern im Wald musste ich auf einem engen Pfad erstmal meinen 12-jährigen Retriever Percy vor einer Horde Fahrradfahrer beschützen, die den armen Kerl fast über den Haufen gefahren hätten. Aber auch viele sind ja mit Motorrad, Moped wieder unterwegs. Auch schöne Tour, querfeldein, Fahrtwind genießen, Benzin. Preise sind zwar immer noch hoch, aber man gönnt sich ja sonst nichts. Der passende Radio Brocken 80er-Hit kommt jetzt für Sie, ob im Auto oder auf dem Bike. Das ist Alanna Miles, Black Velvet. Die Sonne brennt, die Maschine rührt. Geil.

0: Großartige Schauspielerin, dazu noch eine brillante Sängerin, Lady Gaga. Habe ich gleich für Sie dazu Eurodance, Radio Brocken, 90er-Hit vom Hathaway, kurz nach 3:30.
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0: Das Wetter für Sachsen-Anhalt, also ich bin gerade mal raus aus dem Studio, da läuft man wirklich wie eine Wand. Draußen 26 Grad, die Nacht sehr angenehm, 11 Grad, morgen wieder bis 27.
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0: 1531 Personen auf der B81 Richtung Halberstadt unterwegs zwischen Schwaneberg-Körling und Egel-Nord auf der rechten Spur. Und ein kaputtes Auto steht auf der B100 Richtung Halle zwischen Braschwitz und Halle-Peißen auf der rechten Spur. Blitzer stehen. B71 Gardelegen am Ortsausgang Richtung Salzwedel. B246 in Oschersleben. Halle in der Guldenstraße. Hermsdorf, Irxleber Straße und noch ein Blitzer in Ramsin in der Tschandorfer Straße. 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
4: 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Bei Stau linke Spur nach links, alle anderen nach rechts. Helfen Sie den Helfern und bilden Sie bei Stau und stockendem Verkehr eine Rettungsgasse. 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
0: Ich grüße Sie, hallo.

Die beste Musik für Sachsen-Anhalt. Radio Brocken ist hier. Vielleicht riechen Sie das ja auch schon meilenweit gegen den Wind. Sie sind wieder da, strahlend gelb, besonders gut bei einer Fahrt über die Landstraße oder Autobahn zu sehen. Die Rapsfelder, die Fields of Gold. Der Raps quietscht wieder, nicht vor lauter Glück, vor lauter Gelb ist treffender. Für Bienenhummeln und andere Bestäuber ist das natürlich ein Festmahl, anders bei manchen von uns Menschen. Ich bin Sven Distel, reihe mich da auch gern mit ein. Der Raps, der riecht ja sehr, sehr intensiv. Juckt in der Nase, dass man aus dem Niesen gar nicht mehr herauskommt, oder? Auf der anderen Seite, da sehen wir es ja nicht nur, ne? Da spüren wir es auch, genießen wir den Frühling bei uns in Sachsen-Anhalt von allen Seiten an diesem Wochenende ja schon sehr, sehr sommerlich. Radio Brocken ist hier mit Holly Humberstone, das Beste von heute. So

0: Die Sonne strahlt über Sachsen-Anhalt, Sie hoffentlich auch. Und auch wir lassen es strahlen mit den besten 80ern, den Sternenhimmel mit Hubert K. Die 90er dabei mit Eros Ramazzotti. Und wir spielen das Beste von heute, Teddy Swims. Das ist die beste Musik für Sachsen-Anhalt nach 4, hier bei Radio Brocken.
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0: Richtig schön das Wetter für Sachsen-Anhalt. Biere bei Schönebeck 26 Grad, Querfurt 25. Damit dürften wir die Höchsttemperatur heute erreicht haben. Die Nacht wieder sehr angenehm, herrlich zum Durchlüften, 11 Grad. Der Wettertrend für Sachsen-Anhalt. Morgen 15 Sonnenstunden, der nächste Hitzehammer bis 28 Grad. Ab Montag kommt Bewegung rein, sogar erhöhtes Gewitterrisiko.
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7: Es ist 16 Uhr. Ich bin Joshua Heise. Guten Tag. Der Tankrabatt kommt nicht in Gänze bei den Verbrauchern an. Laut ADAC haben die Mineralölkonzerne die Steuersenkung am ersten Tag nicht komplett an die Autofahrer weitergegeben. Die Chefin der Wirtschaftsweisen Schnitzer sieht den Tankrabatt eh kritisch. Tanja Wagner berichtet.
8: Sprit ist teuer, weil er knapp ist. Da hilft nur weniger verbrauchen, sagt Schnitzer gegenüber der Augsburger Allgemeinen. Der Staat solle nicht ständig versuchen, jeden Preisschock abzufedern, sondern gezielt die unterstützen, die auch wirklich Hilfe benötigten. Laut ADAC gingen die Preise für Sprit gestern nur um etwa 13 Cent zurück, während die Steuersenkung 16 Cent pro Liter ausmacht.
7: Bundesverteidigungsminister Pistorius hat gelassen auf die Ankündigung der USA reagiert, nach der 5000 US-Soldaten aus Deutschland abgezogen werden sollen. Die Entscheidung sei absehbar gewesen und mache auch klar, dass die NATO europäischer werden müsse, so der SPD-Politiker. Linken-Fraktionschef Pöllmann begrüßt den Abzug. Der CDU-Außenpolitiker Hart befürchtet, dass damit die Glaubwürdigkeit der Abschreckung unterminiert wird. Auch eine Aussage von US-Präsident Trump von gestern sorgt für Aufsehen. Weil die EU sich seiner Ansicht nach nicht an das Handelsabkommen hält, hebt er die Strafzölle auf Autos und Lkw ab nächster Woche von 15% auf 25% an. Das Kieler Institut für Weltwirtschaft befürchtet deshalb allein für die Autoindustrie kurzfristige Produktionseinbußen von fast 15 Milliarden Euro. In der zweiten Fußball-Bundesliga wurde dreimal gespielt. Hier die Ergebnisse. Kiel-Braunschweig 2:0, Bielefeld-Bochum 1:1 und Dresden-Kaiserslautern 1:0. Am Abend kann Schalke dann mit einem Sieg den Aufstieg vorzeitig perfekt machen. Gegner ist Düsseldorf. Los geht's um 20.30 Uhr. 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
0: Unfall auf der A14 Richtung Dresden an der Raststätte Plötzetal. Jetzt wird das spannend. Im weiteren Verlauf ist die A14 in Richtung Dresden zwischen Lübbejün und Halle-Trotha gesperrt. Da wird am Dreieck Halle Nord gebaut. Am besten fahren Sie auch schon Könnern runter und dann quer über die Landstraßen. Geht ja nicht anders. Vollsperrung im Kreis Stendal zwischen Neuscholene und der Grenze zu Brandenburg. Hier brennt ein Auto. Am besten machen Sie einen großen Bogen drum. So, Blitzer. B71 in Gardelegen am Ortsausgang Richtung Salzwedel, B246 in Oschersleben, Halle in der Guldenstraße Blitzer, Hermsdorf in der Ilxleberstraße und in Ramsin Tscherndorfer Straße. Melden Sie Staus und Blitzer kostenlos unter 08000 52 58 52.
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0: Vielleicht gönnen Sie sich erstmal einen Kaffee oder einen coolen Drink. Von uns dazu Cyril von heute und toller 80er-Hit von Culture Club. Schönen Nachmittag.

0: Radio Brocken ist hier auch unterwegs für Sie rund um die Uhr. Die beste Musik für Sachsen-Anhalt. Ich bin Sven Distel. Die viele Sonne, die warmen Temperaturen laden ja förmlich ein zu einer tollen Tour mit dem Rad. Und das passt morgen wieder. Elbradeltag. Insgesamt 9 geführte Touren gibt es von Zerbst aus, Dessau, Coswig oder auch Wittenberg. Alle haben ein Ziel: Oranienbaum-Wörlitz. Annika Kinnemann ist die Geschäftsführerin der Welterberegion Anhalt-Dessau-Wittenberg, hat das Ganze organisiert.
1: Wir möchten Sie ganz herzlich zu unserem 23. Elberadetag nach Oranienbaum ins Informationszentrum Auenhaus einladen. Auf insgesamt 9 geführten Touren durch erfahrene Gästeführer und Radtourenleiter werden Sie begleitet hin zum Informationszentrum Auenhaus und werden dort empfangen durch ein buntes Radlerfest mit Informationsständen, Führungen und vielem mehr.
0: Am Ziel angekommen, gibt es dann Programm oder Sie besuchen die Biberbrüder in ihrem Gehege. Habe ich sofort wieder diese lustige Trickfilmserie aus den 90ern vor Augen, Duckett und Norbert. Also, wie wär's? Genauen Zeitplan finden Sie bei uns auf der Seite. Schönen Nachmittag mit Radio Brocken und Carly Rae Jepsen.

0: Bisschen Dream Dance aus den 90ern gleich hier bei Radio Brocken von Robert Miles. Dazu coole Socke Teddy Swims kurz nach 4:30.
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0: Das Wetter für Sachsen-Anhalt, ja, so mögen wir das, ne? Tagsüber so um die 26, 27 Grad, morgen zum Beispiel, dafür die Nacht sehr angenehm um 11 Grad.
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0: 16.31 Uhr, eine Minute nach 4:30, Unfall A14 Richtung Dresden an der Raststätte Plötzetal passiert. Am besten fahren Sie schon Könnern runter. Vollsperrung der B2 in Kemberg, auch hier Unfall. Vollsperrung im Kreis Stendal zwischen Neuscholene und der Grenze nach Brandenburg. Hier hat ein Auto gebrannt, am besten umfahren Sie das Ganze. Blitzer stehen A14 Richtung Dresden zwischen Magdeburg-Stadtfeld und Wandsleben. B246 in Oschersleben und Hermsdorf in der Xleber Straße. 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
0: Schönen Nachmittag.

0: unser Phil Collins immer wieder ein Highlight. Seine Hits, egal aus welchem Jahrzehnt. Radio Brocken ist hier die beste Musik für Sachsen-Anhalt. Ich bin Sven Distel. Von mir aus kann das Wetter ja so weitergehen bis, sagen wir, Oktober oder so. Na gut, ein bisschen Regen fehlt auch, aber bitte nicht noch wärmer. Viel Sonne, am besten ein Dauerabo für die Eisdiele, reservierter Platz am See mit Sonnenschirm. Ach, herrlich.
1: Hallo, ich bin die Andrea, gerade in Freiburg zu Besuch bei Lola. Und ich höre diesen Sender zum ersten Mal und bin schwer begeistert.
0: Dankeschön und herzlich willkommen bei uns in Sachsen-Anhalt. Schönen Nachmittag mit Radio Brocken und Vanessa Amorosi.

0: Schön, dass Sie bei uns sind, hier bei Radio Brocken. Die besten 80er, nächste Stunde mit Tina Turner. Der coole Sound der 90er dabei von Wolfsheim. Und wir spielen das Beste von heute von Benson Boone. Das ist die beste Musik für Sachsen-Anhalt nach 5.
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0: Das Wetter für Sachsen-Anhalt, nein, steht bei Quedlinburg 26 Grad, auch 26 in Wolmirstedt. Damit haben wir die Höchsttemperatur erreicht. Die Nacht angenehm, 11 Grad. Der Wettertrend für Sachsen-Anhalt, morgen wieder 15 Stunden Sonne am Stück, knapp 28 Grad. Montag, da kommt wieder Bewegung rein, sogar erhöhtes Gewitterrisiko.
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9: Es ist 17 Uhr. Ich bin Joshua Heise. Guten Tag. In Deutschland sind in den ersten 3 Monaten des Jahres weniger Solaranlagen gebaut worden, vor allem auf Dächern, aber auch auf Balkonen. Der Bundesverband Solarwirtschaft warnt im Angesicht der Spritpreiskrise vor weiteren Kürzungen bei der Förderung. Jan-Henner Reitze berichtet.
10: Dass der Rückgang unterm Strich nicht noch größer ausgefallen ist, liegt daran, dass auf Freiflächen mehr große Solarparks errichtet wurden. Wegen der neuen Energiekrise und möglicher Kürzungen der Förderung erwartet die Branche zwar eine wieder etwas steigende Nachfrage, sagt aber, das seien keine verlässlichen Investitionsbedingungen.
9: Die Mineralölkonzerne haben den Tankrabatt am ersten Tag nicht komplett an die Autofahrer weitergegeben. Nach ADAC-Berechnungen sind die Preise um etwa 3 Cent weniger gesunken als durch die Steuersenkung von 16,7 Cent möglich. Der Automobilclub sagt, der Ölpreis ist seit Ende April deutlich gefallen. Dadurch gäbe es zusätzlichen Spielraum für Preissenkungen. Spanien fordert von Israel die Freilassung eines festgenommenen Spaniers. Israel hatte eine zweite Gaza-Hilfsflotte in internationalen Gewässern gestoppt und 175 Menschen festgenommen, darunter den Spanier Saif Abu Keshek. Für Spaniens Außenminister war die Festnahme rechtswidrig. Israel wirft Abu Keshek Verbindungen zu Hamas vor. Die restlichen Aktivisten sind inzwischen nach Kreta gebracht worden. Die Hilfsflotte will trotzdem weiterfahren. In der zweiten Fußball-Bundesliga kann sich Schalke am Abend den vorzeitigen Aufstieg sichern. Gegner ist Düsseldorf, Anstoß ist um 20.30 Uhr. Hier die Ergebnisse vom Nachmittag: Kiel-Braunschweig 2:0, Bielefeld-Bochum 1:1 und Dresden-Kaiserslautern 1:0. 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
0: Hoi, das wird ja immer mehr. Unfall A14 Richtung Dresden an der Raststätte Plötzetal passiert. Am besten fahren Sie schon Könnern runter. Sperrung der A14 in Richtung Dresden im weiteren Verlauf zwischen Lübbejün und Halle-Trotha. Hier wird am Dreieck Halle-Nord gebaut. Umleitung ist da eingerichtet für Sie. Vollsperrung der B2 in Kemberg. Hier Unfall und dann noch eine Vollsperrung im Kreis Stendal zwischen Neuscholene und der Grenze zu Brandenburg. Hier hat ein Auto gebrannt. Am besten fahren Sie auch weiträumig drumherum. Blitzer stehen. A14 Richtung Dresden zwischen Magdeburg-Stadtfeld und Wandsleben. B246 in Oschersleben. B248 in Heuersburg noch. Melden Sie Staus und Blitzer kostenlos unter 08000 52 58 52.
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0: Da werden heute aber nicht wenige Grills bei uns im Land wieder dampfen. Dazu von uns Frankie Goes to Hollywood, Michael Schulte und Austis. Schönen Samstag. Yeah.

Dafür lieben wir ja den Mai für die vielen Feiertage. Vatertag, Pfingsten kommen ja auch noch. Radio Brocken ist hier die beste Musik für Sachsen-Anhalt. Und es ist auch wieder viel los bei uns im Land. Eisleber, Frühlingswiese, sage ich bloß. Ja, neben dem großen Rummel gibt's die Reformer, eine Gewerbemesse mit Holzfäller-Vibes. Können Sie bei den Waldarbeitermeisterschaften dabei sein. Zu futtern gibt's auch eine Menge. Unsere Empfehlung, probieren Sie doch mal das Schinderhannes-Steak. Das klingt ja schon lecker, ne? Das sind die wilden 90er hier bei Radio Brocken mit Wolfsheim.

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10: Das Wetter für Sachsen-Anhalt heute Nacht. Angenehme 11 Grad, herrlich zum Durchlüften. Und morgen nochmal 15 Sonnenstunden und knapp 28 Grad.
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10: Eine Minute nach 17:30 Unfall A14 Richtung Dresden an der Raststätte Plötzetal passiert. Am besten fahren Sie schon Könnern runter. Und Vollsperrung der B2 in Kemberg, auch hier Unfall. Blitzer stehen A14 Richtung Dresden zwischen Magdeburg-Stadtfeld und Wandsleben. B246 in Oschersleben und B248 Blitzer in Heuersburg. 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
10: Ich grüße Sie, hallo.

Da grillen sich Steak, Würstchen, Gemüse, Spieß wie von selbst. Radio Brocken ist hier die beste Musik für Sachsen-Anhalt. Ich bin Sven Distel. Schönes Wochenende. Viel Spaß morgen mit unserem Marc Angerstein im Gute-Laune-Sonntag ab 8. Wir hören uns nächste Woche wieder, wenn Sie mögen. Schönen Abend.

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10: Es ist 18 Uhr. Ich bin Joshua Heise. Guten Abend. Österreichische Ermittler haben im Landkreis Salzburg den mutmaßlichen Täter gefasst, der Gläser von Hip-Baby-Nahrung mit Rattengift versetzt haben soll. Wie die Staatsanwaltschaft Eisenstadt mitteilte, handelt es sich um einen 39-jährigen Mann. In mehreren Gläsern in Tschechien, der Slowakei und Österreich waren zuvor kontaminierte Gläser gefunden worden. Der Erpresser soll 2 Millionen Euro in Kryptowährung gefordert haben. In München haben Angehörige, Kollegen und Weggefährten Abschied von Mario Adorf genommen. Der Schauspieler war am 8. April gestorben. Adorfs langjähriger Manager Michael Stark zitierte den 95-Jährigen mit den Worten: "Erst wenn es soweit ist, merken wir, dass wir uns unser Leben lang für unsterblich hielten." Adorf hatte zwar eine Wohnung in München, beerdigt wird er aber in Saint-Tropez. Mieter mit geringem Einkommen sollen nach Ansicht des Bundesverbandes der Wohnungswirtschaft weniger an Modernisierungskosten beteiligt werden. Es sei ungerecht, wenn eine alleinerziehende Krankenschwester genauso viel für eine neue Heizung zahlen müsse wie ein Doppelverdienerpaar. Die Bundesregierung müsse hier schnell handeln, hieß es. In der Fußball-Bundesliga hat der FC Bayern in letzter Sekunde eine Niederlage verhindert. Am 32. Spieltag kam der Meister noch zu einem 3:3 gegen Schlusslicht Heidenheim. Augsburg gewann mit 3:1 in Bremen. Außerdem trennten sich Hoffenheim und Stuttgart 3:3. Zwischen Union Berlin und Köln stand es am Ende 2:2 und Hamburg setzte sich mit 2:1 in Frankfurt durch. Die Abendpartie ab 18.30 Uhr bestreiten Leverkusen und Leipzig. 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
8: Es ist 19 Uhr. Ich bin Joshua Heise. Guten Abend. Nach dem Erpressungsversuch gegen den Babynahrungshersteller Hipp haben die Behörden in Österreich einen 39-jährigen Mann festgenommen. Er soll in Tschechien, der Slowakei und Österreich einzelne Gläser mit Rattengift versetzt haben. Ein kontaminiertes Glas ist wohl noch im Umlauf. Die geforderte Geldsumme betrug 2 Millionen Euro in Kryptowährung. Ab nächster Woche will US-Präsident Trump die Zölle auf EU-Autos von 15% auf 25% erhöhen. Sein Vorwurf? Die EU halte sich nicht an das Handelsabkommen. Die EU behält sich deshalb Gegenmaßnahmen vor. Der Verband der Automobilindustrie warnt unterdessen vor zusätzlichen Belastungen von 2,5 Milliarden Euro jährlich für deutsche Hersteller. Er war einer der ganz Großen des deutschen Films. Der Schauspieler Mario Adorf ist am 8. April mit 95 Jahren gestorben. Heute haben Wegbegleiter in München Abschied von ihm genommen. Florian Klaus berichtet.
9: Ein Komplize der Kunst, ein Komplize des Lebens. So hat seine Kollegin Iris Berben Mario Adorf in ihrer Trauerrede in der Münchner Kirche St. Michael genannt. Adorfs Manager Michael Stark zitierte außerdem dessen eigene Abschiedsworte. Erst wenn es soweit ist, merken wir, dass wir uns unser Leben lang für unsterblich hielten. München war neben Paris das zweite Zuhause von Adorf. Beigesetzt wird er aber an der französischen Mittelmeerküste in Saint-Tropez.
8: Der FC Bayern hat in der Fußball-Bundesliga die zweite Saisonniederlage gerade noch abwenden können. Gegen Heidenheim kam der Meister in letzter Sekunde zu einem 3:3. Einen 3:1-Sieg holte Augsburg in Bremen. Die weiteren Ergebnisse? Frankfurt-Hamburg 1:2, Union Berlin-Köln 2:2 und Hoffenheim-Stuttgart 3:3. Die Abendpartie bestreiten Leverkusen und Leipzig. 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
5: Es ist 20 Uhr. Ich bin Joshua Heise. Guten Abend. Die USA haben angekündigt, 5000 Soldaten aus Deutschland abzuziehen. Die NATO und Bundesverteidigungsminister Pistorius versuchen, gelassen zu reagieren. Jan-Henner Reitze berichtet.
6: Dass hier US-Soldaten stationiert sind, sei im Interesse Deutschlands und Europas, so Pistorius, aber auch im Interesse der USA. Gleichzeitig unterstreiche die Abzugsankündigung, dass Europa selbst mehr Verantwortung für seine Sicherheit übernehmen müsse, dieser Weg sei eingeschlagen. Ähnlich diplomatisch lautet die Reaktion der NATO. Wie, wann und wo genau die USA Truppen aus Deutschland abziehen wollen, ist noch unklar.
5: Hobbyhorsing boomt in Deutschland. Bei den 2-tägigen Meisterschaften in Frankfurt sind über 1000 Starts angemeldet. Dabei wird Dressur und Springreiten mit Steckenpferden nachgestellt. Der Deutsche Hobbyhorsing-Verband hat inzwischen 10.500 Mitglieder, vor allem Mädchen zwischen 12 und 14 Jahren. Damit hat sich die Zahl innerhalb von 2 Jahren mehr als verdoppelt. Aus der Falkensteiner Höhe auf der Schwäbischen Alb ist die Leiche eines Mannes geborgen worden. Der Mann war am gestrigen Feiertag mit einer Gruppe und Tourguides unterwegs und ist wegen eines medizinischen Vorfalls in der schwer zugänglichen Höhle gestorben. Die Bergung hat mehrere Stunden gedauert, allein der Weg zum Mann hat 1,5 Stunden in Anspruch genommen. Papst Leo XIV. Hat einen ehemaligen Flüchtling zum Bischof in den USA gemacht. Evelio Menjivar Ayala war 1990 illegal aus El Salvador in die USA gekommen, versteckt im Kofferraum eines Autos. Der heute 55-Jährige ist jetzt Bischof in West Virginia. Die Ernennung gilt auch als Zeichen gegen die harte Migrationspolitik von US-Präsident Trump. 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
1: Es ist 21 Uhr, ich bin Joshua Heise. Guten Abend. Die USA wollen gut 5000 Soldatinnen und Soldaten in den nächsten 6 bis 12 Monaten aus Deutschland abziehen. Wie genau, will die NATO jetzt herausfinden. Offiziell heißt es, die Truppenpräsenz in Europa werde geprüft, aber auch die zuletzt gewachsenen Spannungen zwischen US-Präsident Trump und Kanzler Merz könnten eine Rolle spielen. Bundesverteidigungsminister Pistorius sieht das als Zeichen, dass die NATO europäischer werden müsse. Auch eine Aussage von US-Präsident Trump von gestern sorgt für Aufsehen. Weil die EU sich seiner Ansicht nach nicht an das Handelsabkommen hält, hebt er die Strafzölle auf Autos und Lkw ab nächster Woche von 15% auf 25% an. Das Kieler Institut für Weltwirtschaft befürchtet deshalb allein für die Autoindustrie kurzfristige Produktionseinbußen von fast 15 Milliarden Euro. Der Tankrabatt kommt nicht in Gänze bei den Verbrauchern an. Laut ADAC haben die Mineralölkonzerne die Steuersenkung am ersten Tag nicht komplett an die Autofahrer weitergegeben. Die Chefin der Wirtschaftsweisen Schnitzer sieht den Tankrabatt kritisch. Tanja Wagner berichtet.
2: Sprit ist teuer, weil er knapp ist. Da hilft nur weniger verbrauchen, sagt Schnitzer gegenüber der Augsburger Allgemeinen. Der Staat solle nicht ständig versuchen, jeden Preisschock abzufedern, sondern gezielt die unterstützen, die auch wirklich Hilfe benötigten. Laut ADAC gingen die Preise für Sprit gestern nur um etwa 13 Cent zurück, während die Steuersenkung 16 Cent pro Liter ausmacht.
1: Leipzig hat in der Fußball-Bundesliga einen Dämpfer im Kampf um die Champions-League-Plätze kassiert. Der Tabellendritte verlor am 32. Spieltag mit 1:4 in Leverkusen. Bayer belegt jetzt Rang 4. Die Ergebnisse vom Nachmittag: FC Bayern-Heidenheim 3:3, Frankfurt-Hamburg 1:2, Bremen-Augsburg 1:3, Union Berlin-Köln 2:2 und Hoffenheim-Stuttgart 3:3. 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
1: Es ist 22 Uhr, ich bin Hendrik Daum. Ab der kommenden Woche will US-Präsident Trump die Zölle auf EU-Autos von 15% auf 25% erhöhen. Sein Vorwurf, die EU halte sich nicht an das Handelsabkommen. Die EU behält sich deshalb Gegenmaßnahmen vor. Der Verband der Automobilindustrie warnt unterdessen vor zusätzlichen Belastungen von 2,5 Milliarden Euro jährlich für deutsche Hersteller. Die USA haben angekündigt, 5000 Soldaten aus Deutschland abzuziehen. Die NATO und auch Bundesverteidigungsminister Pistorius versuchen jetzt, gelassen zu reagieren. Jan-Henner Reitze berichtet.
2: Dass hier US-Soldaten stationiert sind, sei im Interesse Deutschlands und Europas, so Pistorius, aber auch im Interesse der USA. Gleichzeitig unterstreiche die Abzugsankündigung, dass Europa selbst mehr Verantwortung für seine Sicherheit übernehmen müsse. Dieser Weg sei eingeschlagen. Ähnlich diplomatisch lautet die Reaktion der NATO. Wie, wann und wo genau die USA Truppen aus Deutschland abziehen wollen, ist noch unklar.
1: Die Mineralölkonzerne haben den Tankrabatt am ersten Tag nicht komplett an die Autofahrer weitergegeben. Nach ADAC-Berechnungen sind die Preise um etwa 3 Cent weniger gesunken als durch die Steuersenkung von 16,7 Cent möglich. Der Automobilclub sagt, der Ölpreis ist seit Ende April deutlich gefallen. Dadurch gäbe es zusätzlichen Spielraum für Preissenkungen. In der Fußball-Bundesliga bleibt der Kampf um die Champions-League-Plätze spannend. Leipzig kassierte am 32. Spieltag in Leverkusen eine 1:4-Niederlage. RB bleibt Dritter, Bayer klettert auf Rang 4. Die Ergebnisse vom Nachmittag: FC Bayern-Heidenheim 3:3, Frankfurt-Hamburg 1:2, Bremen-Augsburg 1:3, Union Berlin-Köln 2:2 und Hoffenheim-Stuttgart 3:3. 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
1: Es ist 23 Uhr, ich bin Hendrik Daum. Vergiftete Babygläschen und ein Erpressungsversuch beim Babynahrungshersteller Hipp haben vor 2 Wochen für Schlagzeilen gesorgt. Jetzt hat die österreichische Polizei einen Verdächtigen festgenommen, einen 39-jährigen Mann. Aus Wien berichtet Albert Otti.
2: Derzeit wird der Verdächtige verhört. Wer er ist und wie er gefunden wurde, darüber schweigen die Ermittler noch. Aus ermittlungstaktischen Gründen, heißt es. In dem Fall geht es um ein Erpresserschreiben und um Babynahrung, die mit Rattengift verunreinigt wurde. Bislang sind insgesamt 5 solche Gläschen aufgetaucht. Und zwar in Österreich, in der Slowakei und in Tschechien. Das deutsche Sortiment von Hipp war nicht betroffen. Mit der Festnahme ist die Sache aber noch nicht erledigt. Denn die Ermittler suchen noch nach einem 6. Giftglas.
1: Die Mineralölkonzerne haben den Tankrabatt am ersten Tag nicht komplett an die Autofahrer weitergegeben. Nach ADAC-Berechnungen sind die Preise um etwa 3 Cent weniger gesunken als durch die Steuersenkung von 16,7 Cent möglich. Der Automobilclub sagt, der Ölpreis ist seit Ende April deutlich gefallen. Dadurch gäbe es zusätzlichen Spielraum für Preissenkungen. In der Fußball-Bundesliga bleibt der Kampf um die Champions-League-Plätze spannend. Leipzig kassierte am 32. Spieltag in Leverkusen eine 1:4 Niederlage. RB bleibt aber Dritter. Bayer klettert auf Rang 4. Die Ergebnisse vom Nachmittag: FC Bayern-Heidenheim 3:3, Frankfurt-Hamburg 1:2, Bremen-Augsburg 1:3, Union Berlin-Köln 2:2 und Hoffenheim-Stuttgart 3:3. Und der FC Schalke 04 hat die Rückkehr in die Bundesliga perfekt gemacht. Am drittletzten Spieltag der zweiten Liga besiegelte ein 1:0 am Abend gegen Fortuna Düsseldorf den 5. Aufstieg in der Clubgeschichte. 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
1: Es ist 0 Uhr, ich bin Hendrik Daum. Im Fall des Erpressungsversuchs gegen den Babykosthersteller Hipp haben die österreichischen Ermittler einen Verdächtigen gefasst. Wie eine Sprecherin der Staatsanwaltschaft bestätigte, handelt es sich um einen 39-Jährigen. Er soll Babynahrung mit Rattengift versetzt haben. Manipulierte Gläser wurden in Österreich, Tschechien und der Slowakei entdeckt. Laut einem Bericht der Kronenzeitung stürmte eine Spezialeinheit das Versteck des Mannes in Salzburg und nahm ihn fest. Nach der Ankündigung von US-Präsident Trump, 5000 Soldaten aus Deutschland abzuziehen, bleibt Verteidigungsminister Pistorius gelassen. Die Präsenz amerikanischer Truppen liege im Interesse beider Seiten, betonte Pistorius. Zoe Tassovali berichtet.
2: Pistorius macht klar, Deutschland und die USA arbeiten militärisch weiter eng zusammen, etwa in Ramstein in Rheinland-Pfalz oder Grafenwöhr in Bayern. Dort geht es auch um Einsätze in Europa, Afrika und dem Nahen Osten. Gleichzeitig sieht Pistorius Europa stärker in der Pflicht. Die NATO müsse europäischer werden, sagt er. Heißt konkret, Europa soll mehr Verantwortung für die eigene Sicherheit übernehmen.
1: Die Mineralölkonzerne haben den Tankrabatt am ersten Tag nicht komplett an die Autofahrer weitergegeben. Nach ADAC-Berechnungen sind die Preise um etwa 3 Cent weniger gesunken als durch die Steuersenkung von 16,7 Cent möglich. Der Automobilclub sagt, der Ölpreis ist seit Ende April deutlich gefallen. Dadurch gäbe es zusätzlichen Spielraum für Preissenkungen. Schalke 04 ist zurück in der Bundesliga. Nach 3 Jahren in Liga 2 besiegelte ein 1:0 am Abend gegen Fortuna Düsseldorf den 5. Aufstieg in der Clubgeschichte der Königsblauen. 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
1: Es ist 1 Uhr, ich bin Hendrik Daum. Vergiftete Babygläschen und ein Erpressungsversuch beim Babynahrungshersteller Hipp haben vor 2 Wochen für Schlagzeilen gesorgt. Jetzt hat die österreichische Polizei einen Verdächtigen festgenommen, einen 39-jährigen Mann. Aus Wien berichtet Albert Otti.
2: Derzeit wird der Verdächtige verhört. Wer er ist und wie er gefunden wurde, darüber schweigen die Ermittler noch. Aus ermittlungstaktischen Gründen, heißt es. In dem Fall geht es um ein Erpresserschreiben und um Babynahrung, die mit Rattengift verunreinigt wurde. Bislang sind insgesamt 5 solche Gläschen aufgetaucht. Und zwar in Österreich, in der Slowakei und in Tschechien. Das deutsche Sortiment von Hipp war nicht betroffen. Mit der Festnahme ist die Sache aber noch nicht erledigt. Denn die Ermittler suchen noch nach einem 6. Giftglas.
1: Ab der kommenden Woche will US-Präsident Trump die Zölle auf Autos aus der EU von 15% auf 25% erhöhen. Zur Begründung sagt Trump, die EU halte sich nicht an das vereinbarte Handelsabkommen. Die EU ihrerseits behält sich Gegenmaßnahmen vor. Der Verband der Automobilindustrie warnt davor, dass auf deutsche Autobauer zusätzliche Belastungen in Höhe von 2,5 Milliarden Euro zukommen könnten. Nach der Freilassung des Buckelwals in der Nordsee ist nach wie vor unklar, ob ein Peilsender Daten zum Verbleib des Tieres sendet. Die Bild-Zeitung hat berichtet, dass es sporadisch ein Signal gebe. Das hat das Rettungsteam aber nicht bestätigt. Der FC Schalke 04 ist zurück in der Bundesliga. Nach 3 Jahren in Liga 2 besiegelte ein 1:0 am Abend gegen Fortuna Düsseldorf den 5. Aufstieg in der Clubgeschichte der Königsblauen. Und Formel 1, WM-Spitzenreiter Kimi Antonelli hat sich die Pole Position für das Rennen heute Abend in Miami gesichert. Der Italiener im Mercedes verwies Max Verstappen im Red Bull auf den 2. Platz. Für Antonelli ist es die 3. Pole in diesem Jahr hintereinander. Als 3. in den Grand Prix in Florida startet Ferrari-Pilot Charles Leclerc. 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